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1: Ach Leute, mir fehlen die Worte.
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1: Das war die fürs Auto.
3: Ja.
2: Wow. 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
2: Wir sind zugefahren in Italien und das hat auch gut funktioniert. Bloß war am nächsten Tag Generalstreik und wir hatten nicht bedacht, dass dann vielleicht abends auch schon Züge ausfallen. Was der Fall war. Deswegen haben wir 100 Euro extra für eine Taxifahrt gezahlt.
1: Das tut weh, oder?
2: Das tut richtig weh. Aber nicht nur ich habe Urlaubsfails, sondern auch ihr. Das hat uns Maya geschickt.
3: Ich war im Urlaub, war öfter an derselben Stelle, habe einen kennengelernt und letztens bekomme ich eine Nachricht, ob er mich schwängern darf.
1: Moment, warte mal, ich muss das erstmal in meinem Hirn.
2: Ich
1: hab
2: mir auch gedacht, so, was zur Hölle ist bei dem schiefgelaufen?
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0: Guten Morgen.
1: Guten Morgen. Wir sprechen gleich über Nachwuchs. Nicht über den Nachwuchs von mir und Jase,
0: weil gibt da wird es nicht. Wird es niemals geben.
1: Zwischenmenschlichen Nachwuchs nicht geben, sondern über den JournalistInnen-Nachwuchs bei uns in NRW. Besser gesagt Schüller-Zeitung. Und mehr dazu in einer knappen Viertelstunde.
0: Kamerad ist jetzt dabei. 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

0: Einen schönen Morgen euch.
1: Morgen.
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1: Die gibt's jeden Morgen an der Stelle bei uns, damit wir uns richtig schön reinschallern können in so einen Tag. Und da gucken wir jetzt schon mal so ein bisschen voraus auf den 17. Juni. Da werden nämlich 32 Schülerzeitungen bei uns in Deutschland ausgezeichnet mit Preisen für die besten Schülerzeitungen. Und natürlich haben es auch ein paar Schülerzeitungen aus NRW nach Berlin geschafft, wo diese Verleihung stattfinden wird. Von den Förderschulen zum Beispiel die Alfterer Superzeitung von der Vorgebirgsschule.
0: Ja,
1: so
0: bitte.
1: Rum ist das Wort.
0: So.
1: Aus Alfter in Nordrhein-Westfalen. Bei den Hauptschulen ist die Erich-Kästner Hauptschule Bergheim mit am Start zum Beispiel. Dann haben wir bei den Gymnasien das Leonardo da Vinci Gymnasium Köln-Nippes. Das alles sind Schulen, die es geschafft haben. Nicht zu vergessen die Lore-Lorenz-Schule in Düsseldorf, eine berufliche Schule. Die werden am 17. Juli ausgezeichnet. Das sind alles NachwuchsjournalistInnen. Und ich sag mal so, wenn ihr Interesse habt an den Medien, ne? Radio ist auch ein sehr tolles Medium, um da ganz kurz Eigenwerbung zu machen.
0: Aber Schülerzeitung, muss ich sagen, so aus Filmen und Serien, das ist immer so, da sind die coolen Kids. Da sind irgendwie so 14-Jährige, die schon Morde aufklären.
1: Absolut.
0: Bei Riverdale, hat irgendjemand Riverdale gesehen, bevor es dann strange wurde, ab Staffel 3 oder so? Da war das auch so.
1: Ach, guck an. Also, liebe Kids, wenn ihr in Serien enden wollt, geht zur Schülerzeitung.
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0: Jas und Felix sind hier. Guten Morgen.
1: Guten Morgen.
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1: Bei uns im Studio der wohl am wenigsten gestresste Mitarbeitende bei uns, Laurenz aus dem Redaktionsteam.
3: Einen wunderschönen guten Morgen. Nee, bei euch, das ist echt immer wie Urlaub, wenn ich mal hier reinkam ins Studio.
1: Ja? Das freut uns zu hören. Du hast wie jeden Morgen um die Uhrzeit eine These dabei, die entweder Fakt ist, also der Wahrheit entspricht, oder Fake, erstunken und erlogen. Und wir beide dürfen ein bisschen rätseln.
3: Und ich sag, wenn man eine Batterie runterfallen lässt, kann man erkennen, ob sie voll ist oder leer.
1: Das ist wie bei den Katzen, die immer auf der richtigen Seite landen, auf den Beinen.
3: Ja.
1: Und die Batterie, wenn sie voll ist, dann steht sie immer. Dann fällt sie so, dass sie quasi auf dem Boden steht. Und
0: also,
1: wenn sie leer ist, liegt sie.
0: Freunde, ich sage Fakt, denn wenn du eine volle Batterie fallen lässt, dann springt sie, glaube ich, höher als eine leere, irgendwie sowas.
1: Oh.
0: Weiß ich, jaha.
1: Oha.
0: Sag mal.
3: Glaubst du das echt?
0: Ja.
3: Glaubst du das?
0: Ja.
3: Ich habe behauptet, wenn man eine Batterie runterfallen lässt, kann man erkennen, ob sie voll ist oder nicht. Und das ist
2: Fakt.
3: Shit, da war ich mir so hundertprozentig sicher, dass ich euch da diesmal ranbekomme. Je leerer sie ist, desto höher wird sie springen. So. Wenn sie voll ist, hüpft sie überhaupt gar nicht und bleibt einfach liegen. Genauso wie Felix.
0: Die Nachbarn freuen sich auch, wenn man die ganze Zeit einfach nur Batterien fallen lässt, um sie zu testen. Bom, bom, bom.
1: Oh nein, der testet schon oben wieder seine Batterien.
3: Das war die fürs Auto.
1: Ja, wow. Ja.

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4: Im Studio Philipp Nützig. Die Vereinten Nationen wählen heute einen neuen Weltsicherheitsrat und Deutschland will erneut in dem mächtigen Gremium am Tisch sitzen. Das wird allerdings knapp. Mit Portugal und Österreich gibt es insgesamt 3 Bewerber für 2 Plätze für westliche Länder. Arbeitsministerin Baas stößt mit ihrer Rentenidee auf Widerstand. Sie will, dass Beamte künftig in die gesetzliche Rentenkasse einzahlen. Die Union lehnt das als Koalitionspartner grundsätzlich ab. Auch der Beamtenbund bremst. Frühere Kommissionen hätten darin keinen Nutzen gesehen. Die deutsche Nationalmannschaft ist in den USA angekommen. Der Flieger aus Frankfurt landete in der Nacht in Chicago. Dort steht am Samstag der letzte Test vor der WM gegen den Co-Gastgeber USA an. Danach bezieht der DFB-Tross das WM-Quartier im Bundesstaat North Carolina. Tennisprofi Alexander Zverev ist dem Traum vom ersten Titel bei einem Grand-Slam-Turnier einen Schritt näher. Nach einem Sieg gegen den Spanier Rafael Jorda steht der Deutsche im Halbfinale der French Open. Zverev gilt mittlerweile als Favorit, auch weil viele andere Hochkaräter nicht mehr dabei sind.
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0: Guten Morgen.
1: Morgen.
0: Es ist super gut, wenn ihr auf Konzerte steht, dass ihr hier gleich wieder mitspielt. Ja. Denn wir schenken euch Konzerttickets im Energy NRW Battle. 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
1: 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Das ist erstmal Olivia Dean bei Energy. Das sind immer die besten neuen Hits.

0: Energies, einen guten Morgen.
1: Morgen, jetzt wird wieder gequizt und mit ein bisschen Glück gibt's für euch Konzerttickets.
0: Das NRW-Battle. Lisa aus Wegberg traut sich heute, spielt mit uns.
1: Wir würden jetzt nämlich kurz eine Runde mit dir quizzen.
0: Easy, wirklich.
2: Okay, ich hoffe. Oh Gott.
1: Ich bin euer Quizmaster. Ich werde euch jetzt eine Minute lang gegenseitig Fragen stellen. Wenn ihr etwas nicht wisst, dürft ihr immer weiter sagen. Ich spreche euch direkt mit Namen an. Wenn ihr was falsch beantwortet, gibt es die nächste Frage automatisch hinterher. Und gewonnen hat am Ende die von euch, die zufälligerweise die letzte Frage richtig beantwortet. Soweit verstanden, Lisa?
2: Okay, verstanden.
1: Dann würde ich sagen, fangen wir an.
2: Okay.
1: Und zwar mit dir, Jase. Du trinkst ihn sehr gerne, den Matcha. Aber was bedeutet der denn übersetzt? Heißt das gemahlener Grüntee oder starker Tee?
0: Gemeiner Grüntee.
1: Das ist absolut richtig. So, Lisa, du bist dran. Ja. Welcher Schokoriegel ist laut eigener Aussage die längste Praline der Welt?
2: Kinderriegel.
1: Ah, Duplo wäre richtig gewesen, gar kein Problem.
0: Ja.
1: Alles gut, du bist nochmal dran, Lisa. Lisa, welches Land verbindet man mit dem Gericht Köttbullar? Ist das Schweden oder Norwegen?
2: Schweden.
1: Absolut richtig. Jase, nächste Frage geht an dich. Kind der 90er, wie hieß denn dieses Haustier für die Hosentasche, was damals total angesagt war?
0: Tamagotchi.
1: Absolut
0: ich
1: richtig.
0: Ich hab meine noch.
1: Sehr schön. Lisa, welcher Inhaltsstoff in Sportgetränken hilft, Krämpfe zu vermeiden? Ist das Eisen?
2: Magnesium.
1: Absolut richtig. Jase, wie nennt man ein kastriertes männliches Rind?
0: Ochse.
1: Das ist richtig. Lisa, welches ist die stärkste Hand im Poker?
2: Ich weiß es nicht.
1: Es wäre der Royal Flush gewesen, Lisa. Schade. Aber hey, du spielst einfach nochmal mit. Das war jetzt quasi die Proberunde. Und
0: so
1: beim nächsten Mal räumst du dann einfach ab.
0: Sehr gut. Und wollt ihr auch noch mitzocken? Um Konzerttickets gar kein Problem.

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1: In Wuppertal hat die Polizei eine Cannabisplantage in einem Einfamilienhaus entdeckt. Nach einem anonymen Hinweis rückten Beamte und Staatsanwaltschaft am Montag an und fanden über 1100 blühende Pflanzen. Ein 33-Jähriger wollte durchs Fenster fliehen, wurde aber festgenommen. Ein Richter ordnete U-Haft an. 15 Menschen aus NRW haben den Landesverdienstorden für langjähriges Engagement für Gleichstellung und Anerkennung queerer Menschen bekommen. Ministerpräsident Wüst hat die Auszeichnung in Düsseldorf überreicht. Geehrt wurden unter anderem Grünen-Politiker Volker Beck sowie die Lindenstraße-Gesichter Hans W. Geißendörfer und Georg Uecker.
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2: Im Studio Dirk Justus. Die Vereinten Nationen wählen heute einen neuen Weltsicherheitsrat und Deutschland will erneut in dem mächtigen Gremium am Tisch sitzen. Das wird allerdings knapp. Mit Portugal und Österreich gibt es insgesamt 3 Bewerber für 2 Plätze für westliche Länder. Arbeitsministerin Baas stößt mit ihrer Rentenidee auf Widerstand. Sie will, dass Beamte künftig in die gesetzliche Rentenkasse einzahlen. Die Union lehnt das als Koalitionspartner grundsätzlich ab. Auch der Beamtenbund bremst. Frühere Kommissionen hätten darin keinen Nutzen gesehen. Die EU-Kommission empfiehlt Deutschland und 8 weiteren Ländern, die Kontrollen an den Binnengrenzen wieder abzubauen. Brüssel sagt, statt fester Kontrollstellen seien gezielte Polizeikontrollen und biometrische Checks effizienter. Deutschland kontrolliert seit Herbst 2024 die Grenzen zu seinen Nachbarn. Die deutsche Nationalmannschaft ist in den USA angekommen. Der Flieger aus Frankfurt landete in der Nacht in Chicago. Dort steht am Samstag der letzte Test vor der WM gegen den Co-Gastgeber USA an. Danach bezieht der DFB-Tross das WM-Quartier im Bundesstaat North Carolina.
3: 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Also so richtig besser ist das Wetter auch heute wieder nicht. Sonne kommt vielleicht ein bisschen durch, aber genauso wieder Wolken mit Regen. Und die Temperaturen sind nur bei 20 Grad zum Beispiel in Essen, also ein bisschen kühler geworden. Und die nächsten Tage bleibt es ähnlich. Also der Hochsommer, den wir letzte Woche hatten, der lässt weiter auf sich warten.
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0: Guten Morgen.
1: Guten Morgen.
0: Es ist eigentlich schon, dass Felix der Prophet ist.
1: Ja.
0: Felix weiß nämlich angeblich, wer Fußball-Weltmeister 2026 wird.
1: Und ihr könnt mir vertrauen, ich habe mit Jesus gemeinsam Geburtstag. Ich bin der einzig wahre Prophet für euch.
0: Okay, wir sind sehr gespannt. Ihr hört es noch in der halben Stunde. Jetzt Taylor Swift bei Energy mal die besten neuen Hits.

0: Schönen Morgen.
1: Grüezi.
0: Werte Hörerschaft. Wir wollen ein bisschen geschwollener sprechen. Wir wollen alte Worte zurück, die niemand mehr sagt. Vielleicht werden es ja die neuen Hipster-Begriffe. Wir sammeln.
1: 0176 123 70 71 und die 8 einfach kurz eine WhatsApp durchschicken, so wie Ole.
2: Sich erfrechen, das Wort kannte ich eigentlich gar nicht, bevor ich es in einem Film gesehen habe. Aber es bedeutet halt so viel wie sich erdreisten und man zum Beispiel Jugendliche ermahnt, was erdreistet ihr euch? Das klingt doch nobel.
0: Das klingt nobel, aber ich glaube, die lachen einen aus.
1: Ja, die hauen dir aufs Maul wahrscheinlich.
0: Wahrscheinlich. Leila hat auch noch was geschickt.
3: Ich finde, Bauchpinseln könnte man ruhig wieder benutzen. Also ich würde gern gebauchpinselt werden.
0: Was bedeutet Bauchpinseln eigentlich?
1: Ja, so loben.
0: Also ach, Komplimente
1: bekommen. Ja, genau. Also ich bauchpinsel dich, wenn ich sage, ja, also, du siehst heute wieder wirklich sehr gut aus.
0: Ich fühle mich gebauchpinselt. Also schickt ihr auch gerne mal eure Worte durch, die endlich zurückkommen müssten. Einfach eine WhatsApp an uns.
1: Das sind immer die besten neuen Hits bei Energy. Guten Morgen.

0: schönen guten Morgen.
1: Hallo.
0: Wir tauchen wieder ab in die Welt des Internets.
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1: Aber nicht so tief, dass wir im Darknet landen. Das machen wir
0: wieder
1: nicht.
0: Gottes Willen.
1: Jeden Mittwoch gibt's bei uns hier Trends, die gerade absolut am Start sind, damit ihr mitreden könnt. Ganz egal, ob das vielleicht was zu essen ist, was zum Anziehen oder wie dieses Mal im Internet. Und zwar gibt es jetzt einen Trend auf Social Media, wo man ein augenscheinlich absolut perfektes Bild postet und dann unten in die Caption reinschreibt, ja nee, war gar nicht so geil, weil in dem Moment war kurz davor die schlimmste Trennung meines Lebens. Ich habe auf dem Bild krass Liebeskummer oder, keine Ahnung, ich war krank und mir ging es gar nicht gut. Ich habe mir kurz davor derb in die Hose gemacht.
0: Ja.
1: Und jetzt gibt es dieses perfekte Bild von mir. Mhm. Aber es ist nicht alles so perfekt, wie es scheint.
0: Ich habe auch letztens so durch meine Mediathek bin ich gescrollt und habe ein Video von mir gesehen, wo ich so spazieren gehe und da war ein schöner Sonnenuntergang. Ja. Sah ganz cool aus, hätte ich es gepostet, wäre ein guter Vibe. Aber dann habe ich mich auch erinnert, da hatte ich den krassesten Liebeskummer ever. Da hat nur gefehlt, dass auf diesem Video nicht so verquollene, verheulte Augen sind. Aber so ist es manchmal.
1: Ja, dann post das Video einfach, Jase. Tu es und schreib dazu, Liebeskummer, sieht bei mir so aus. Und alles so, oh mein Gott, das ist so schön.
0: Internet manchmal einfach fake.
1: Ja.
0: Hier ist Energy. Wunderschönen guten Morgen.
1: Morgen.
0: Achso, und übrigens wissen wir auch, wer Fußball-Weltmeister 2026 wird. Wie das funktioniert.

0: einen schönen Morgen.
1: Morgen. Energy sucht die geilste Bude im Ruhrgebiet. Ne? 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Ihr könnt jetzt auf energy.de gehen, könnt abstimmen und könnt dann vielleicht so für eure Lieblingsbude um die Ecke die zur geilsten Bude in NRW machen.
0: Sehr gut. Und zu Festivals schicken wir euch auch.
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9: In Wuppertal hat die Polizei eine Cannabisplantage in einem Einfamilienhaus entdeckt. Nach einem anonymen Hinweis rückten Beamte und Staatsanwaltschaft am Montag an und fanden über 1100 blühende Pflanzen. Ein 33-Jähriger wollte durchs Fenster fliehen, wurde aber festgenommen. Ein Richter ordnete U-Haft an. 15 Menschen aus NRW haben den Landesverdienstorden für langjähriges Engagement für Gleichstellung und Anerkennung queerer Menschen bekommen. Ministerpräsident Wüst hat die Auszeichnung in Düsseldorf überreicht. Geehrt wurden unter anderem Grünen-Politiker Volker Beck sowie die Lindenstraße-Gesichter Hans W. Geißendörfer und Georg Uecker.
0: Wetter.
10: Falls der Regen euch gestern verschont hat, erwischt er euch wahrscheinlich spätestens heute. Da ist wieder was unterwegs, aber auch ein paar Strahlen Sonne dazwischen. Das ist immer so kurz mal der Hoffnungsschimmer, dass wir nicht nur den Kopf hängen lassen. Aber die Maxi-Temperaturen sind auch nur knapp über 20 Grad. Also so richtig Sommer, das war eine kurze Phase letzte Woche. Die Woche sieht es nicht mehr ganz danach aus.
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0: Einen schönen Morgen.
1: Morgen. Viele Menschen haben nicht nur morgen, sondern auch am Freitag frei, weil Brückentag. Heißt, auf den Straßen wird wieder einiges los sein. Wo genau und wann ihr am besten fahrt, um das alles zu umgehen, das erfahrt ihr bei uns in der knappen Viertelstunde.
0: Houston, Jack Style und Yoni jetzt hier bei Energy immer die besten neuen Hits.

0: Guten Morgen.
1: Morgen.
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1: Immer wenn Laurenz hier drin ist, riecht so ein bisschen nach Lüge. Weil Laurenz hat entweder einen Fakt dabei, der der Wahrheit entspricht, oder ein Fake, den er sich ausgedacht hat und uns anlügt. Und wir dürfen rätseln, was es denn ist.
0: Also hau raus, was ist deine Behauptung für heute?
3: Man sollte morgens am besten immer erst nach dem Frühstück die Zähne putzen.
1: Boah, da gibt's verschiedene Studien. Also mir kommt als erstes in den Kopf, dass es hieß, man sollte definitiv danach putzen, weil nämlich nicht dreckig und so. Dann habe ich aber letztens irgendwo mal wieder gelesen, danach, also nach dem Frühstück putzen, macht gar keinen Sinn, weil man quasi diesen Zucker in den Zahnschmelz dann so einreibt.
0: So kenne ich es auch. Man soll auf jeden Fall eine Pause machen zwischen Frühstück und Zähneputzen.
1: Deswegen weiß ich jetzt nicht, was ich antworten soll.
3: Ja, das war mein Problem.
0: Ich sage einfach Fake.
1: Ich sag dann halt Fakt.
3: Dann haben wir auf jeden Fall einen Gewinner heute Morgen. Ich habe behauptet, man sollte morgens am besten immer erst nach dem Frühstück die Zähne putzen. Und das ist
2: Fakt.
3: Und on top ist es auch die offizielle Empfehlung der Bundeszahnärztekammer. Die müssen es wissen. Und die sagen, da kriegt man halt am meisten oder am besten den Zahnbelag weg.
0: Das Schlimmste ist auch, wenn man vor dem Frühstück Zähne putzt und dann den O-Saft trinkt.
1: Ja,
0: der schmeckt ja so räudig.
3: Ach, bei Jase gibt es also morgens immer O-Saft. Das ist ja gut zu wissen.
0: Und Kaviar.
1: Ja, frag mich, was für Saft? Orangensaft.

0: Kurze Woche, morgen ist Feiertag. Das heißt, viele von uns werden in NRW den Freitag als Brückentag genommen haben. Das heißt, es wird wieder voll auf den Straßen. Was uns erwartet, hat uns Thomas Müther, der Pressesprecher vom ADAC Nordrhein, mal verraten. Wann wird es denn knifflig auf den Straßen?
1: Am Mittwochnachmittag, so zwischen 13 und 18 Uhr, da ist die Staugefahr auf den Autobahnen in Nordrhein-Westfalen am größten. Denn hier treffen Berufspendler und Kurzurlauber wieder aufeinander. Betroffen sind die klassischen Ballungsraumautobahnen und auch die Strecken in Richtung deutsche Nord- und Ostseeküste und in die Niederlande.
0: Und wann sollten wir dann am besten fahren, damit möglichst wenig los ist?
1: Wer einigermaßen stressfrei ans Ziel kommen möchte und möglichst wenig im Stau stehen will, der sollte eher auf die Abendstunden ausweichen oder am Donnerstagmorgen losfahren, denn der Mittwoch vor Fronleichnam, der zählte im vergangenen Jahr zu den 10 staureichsten Tagen des Jahres.
2: Oh, ja. Ich finde es ja ganz geil, wenn man so nachts fährt oder früh um 3
0: voll
2: los, vor allem wenn man Beifahrer ist.
0: Einmal wow, nur pennen kann. Wow! Ich lasse andere fahren. Ich sitze hier und schlaf weiter.
2: Hier ist Energy. Habt einen schönen Morgen.
0: Morgen.

0: Guten Morgen.
1: Hallo.
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6: Eine Geiselnahme hat die Dortmunder Polizei in der Nacht auf Trab gehalten. Ein Mann hatte am Abend auf einen Polizisten geschossen und sich danach mit seinen drei Kindern in einem Gebäude verschanzt. Der Polizist wurde dank seiner schusssicheren Weste nur leicht verletzt. Der Mann hatte sich heute Morgen ergeben, die Kinder blieben ebenfalls unverletzt. Der ADAC erwartet zum Frohen Leichnamswochenende deutlich mehr Verkehr auf den Autobahnen und das schon ab heute Nachmittag. Viele aus NRW und mehreren anderen Bundesländern nutzen den Feiertag für ein langes Wochenende. Schon in den letzten Jahren gehörte der Mittwoch vor Fronleichnam regelmäßig zu den staureichsten Tagen des Jahres.
0: Deutschland und die Welt.
7: Im Studio Dirk Justus. Deutschland will heute bei der UN-Vollversammlung in den Weltsicherheitsrat gewählt werden. Allerdings gibt es starke Konkurrenz. Auch Portugal und Österreich haben sich auf die zwei freien Plätze für westliche Länder beworben. Deutschland macht sich für Reformen in dem mächtigen Gremium stark. Angesichts des immer größeren Sparzwangs bei Bund, Ländern und Kommunen fordert der Deutsche Gewerkschaftsbund, Superreiche stärker in die Pflicht zu nehmen, mit einer Vermögensteuer. Der DGB fordert laut Redaktionsnetzwerk Deutschland, dass sie auf Nettovermögen über 1 Million Euro gelten soll. Die EU rüstet sich für die Waldbrandsaison. In diesem Jahr sollen fast 800 Feuerwehrleute in Risikogebieten wie Griechenland oder Portugal stationiert werden. Dazu kommen Löschflugzeuge und Hubschrauber. Im vergangenen Jahr haben die Feuer eine Fläche halb so groß wie Sachsen zerstört. Die DFB 11 bereitet sich ab sofort in den USA auf die WM in Nordamerika vor. Der Linienflug aus Frankfurt ist in der Nacht in Chicago gelandet. Für die normalen Passagiere an Bord gab es Trikots als kleine Überraschung. Das Team von Bundestrainer Nagelsmann testet am Samstag nochmal gegen den Co-Gastgeber USA.
8: 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Ich habe mich so gefreut, als es gestern Abend geregnet hat, als ich ins Bett bin, weil ich dachte, keiner draußen unterwegs, dann ist es schön leise, das Regengeräusch dazu beruhigend. Was passiert dann? Unter meinem Fenster kommen Passanten zum Stehen, ein Mann und eine Frau, und die haben sich eine Dreiviertelstunde im Regen unterhalten. Ich weiß leider nicht worüber, weil ich glaube, die haben Russisch gesprochen und Russisch kann man ja immer nicht so einordnen. Streiten die jetzt oder sind es irgendwie Liebeserklärungen? Aber die haben sich eine Dreiviertelstunde lang unterhalten. Sie hatte zumindest einen Regenschirm. Er stand wirklich teilweise im Platzregen. Gar kein Plan, aber es könnte heute auch wieder passieren, weil Regen kommt schon runter. Wir sind bei 20 Grad später noch unterwegs, also gar nicht mehr so warm. Und die nächsten Tage ähnliches Wetter.
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0: Guten Morgen.
1: Morgen.
0: Mir ist ganz blümerant. Wir haben einen Kollegen, unser Techniker, wenn der so ein bisschen angeschakert ist, weil er was getrunken hat, dann sagt er, ihm ist blümerant.
1: Geil, liebe
0: ich. Das ist so ein geiles Wort, ich will's klauen. Und es gibt noch mehr solche Worte, die eigentlich zurückkommen müssten, weil sie so schön sind.
1: Quatsch mal gleich drüber. Nach Tiffany Harris und das ist Olivia Dean mit So Easy to Fall in Love bei Energy. Das sind immer die besten.

0: Schönen guten Morgen.
1: Morgen.
0: Jas und Felix sind hier.
1: Mir dünkt, ihr habt die beste Morningshow der Welt eingeschaltet.
0: Okay. Dünkt fand ich witzig, den Rest unangenehm. Wir sind heute auf der Suche nach Worten, die niemand mehr benutzt, die aber wieder mehr in den Sprachgebrauch kommen sollten. Sowas wie mir dünkt.
1: Ich finde das super toll, weil ich finde, alles, was nach mir dünkt kommt, klingt so ein bisschen gehobener. Und ich finde, man kann damit richtig gut beleidigen. Zum Beispiel, mir dünkt, Sie sind ein Hohlkopf.
0: Oder noch was Schlimmeres.
1: Oder was Schlimmeres, ja.
0: Ich habe einen Kollegen, oder du kennst den auch, ich sag dir dann den Namen, weil ich weiß nicht, ob er will, dass man das hier on air sagt. Der sagt immer, wenn er angetrunken ist, mir ist so Blümmerrand. Ich kann das nicht, Blümmerrand. Scheinbar, wenn man so ein bisschen angedüdelt ist, ist der Begriff dafür. Sollte auch zurückkommen, ganz unbedingt.
1: Definitiv. Wenn ihr auch noch solche Worte habt, wo ihr sagt, boah, die sollen zurück, das sind richtig coole alte Worte. 0176 123 70 71 und die 8 einfach kurz im WhatsApp durchschicken.
0: Glaubst du, irgendwann ist cool auch eins dieser Worte?
1: Ja, leider.

0: Schönen guten Morgen.
1: Morgen.
0: Diese Wörter müssen zurückkommen.
1: Gerne WhatsApp schicken. 0176 123 70 71. Und die 8 hat die Ebro auch schon gemacht.
2: Ja, oje, Mine, finde ich total süß. Ja. Und das ist total untergegangen, finde ich. Und ich finde dieses Wort viel besser als SCH, was ja heutzutage häufig verwendet wird. Sollte man wieder einführen, finde ich. Sollten die Leute wieder einführen. Oje, Mine. Und einen schönen Tag wünsche ich euch.
0: Ich finde, oje, Mine ist zu süß für manche Situationen.
1: Ich habe mir das Bein gebrochen.
0: Oje, Mine.

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1: Guten Morgen und ich kann euch sagen, wer Weltmeister wird. Ich rufe mich da jetzt auf den Ökonomen Joachim Clement. Der hat nämlich so ein Modul entwickelt, woraus er berechnet, welche Nation Weltmeister wird. Eigentlich hat er das aufgestellt, dieses Modul, um zu weisen, dass Ökonomen sich selbst ständig überschätzen. Mhm. Hat er mal dann gemerkt. Er lag die letzten 3 Mal halt richtig. Und deswegen ist er jetzt ziemlich überzeugt von seiner Prognose. Und zwar basiert das auf 4 wirtschaftlichen und sportlichen Faktoren, die mit in die Berechnung einfließen. Das ist einmal die Bevölkerungsgröße als Maß für den Talentpool eines Landes, der Wohlstand, also das Bruttoinlandprodukt pro Kopf, für die erfolgreiche Nachwuchsförderung und dann sowas wie Klima fürs Fußballtraining und über das ganze Jahr verteilt, wie die so in dieser FIFA-Weltrangliste standen.
0: Das klingt...
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17: Eine Geiselnahme hat die Dortmunder Polizei in der Nacht auf Trab gehalten. Ein Mann hatte am Abend auf einen Polizisten geschossen und sich danach mit seinen 3 Kindern in einem Gebäude verschanzt. Der Polizist wurde dank seiner schusssicheren Weste nur leicht verletzt. Der Mann hatte sich heute Morgen ergeben, die Kinder blieben ebenfalls unverletzt. Der ADAC erwartet zum Frohen Leichnamswochenende deutlich mehr Verkehr auf den Autobahnen und das schon ab heute Nachmittag. Viele aus NRW und mehreren anderen Bundesländern nutzen den Feiertag für ein langes Wochenende. Schon in den letzten Jahren gehörte der Mittwoch vor Frohen Leichnam regelmäßig zu den staureichsten Tagen des Jahres.
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18: Sonne vermissen wir heute schwer, nicht nur in Düsseldorf, genauso in Essen und Crow, weil da viel Regen ist. Das sind schon meistens Wolken, dazu auch Wind. Und Regen in Kombination mit Wind, das ist immer ein bisschen eklig. 14 Grad sind es jetzt. Vielleicht am Morgen, wenn ihr Glück habt, seht ihr die Sonne ein bisschen. Später dann aber grauer und die Maxi-Werte bei um die 20 Grad.
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Wunderschönen guten Morgen mit dem hammermäßigen Sound. Just give me some. Das ist Callum Scott, der macht einem ganz doll Gänsehaut, wenn man den live sieht. Und genau das könnt ihr am Sonntag. Ist er in Köln, wir schicken euch dahin. Callum Scott live, präsentiert von Energy. Dafür jetzt einfach durchrufen. 0800 800 106 900. Zocken wir gleich im Energy NRW Battle um die Tickets. Das bekommt ihr easy hin. 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

0: Morgen.
1: Morgen.
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1: Und jetzt könnt ihr wieder quizzen und mit ein bisschen Glück Tickets gewinnen.
0: Für Callum Scott. Nadine aus Bad Lippspringe spielt heute mit uns.
1: Hallöchen.
0: Ja, hi. Felix ist jetzt auch hier mit am Start. Der ist unser Quizmaster.
2: Ja.
1: Ich stelle euch jetzt eine Minute lang gegenseitig Fragen. Wenn ihr etwas nicht wisst, dürft ihr immer weiter sagen, wenn ihr etwas falsch beantwortet. Seid ihr nochmal dran? Ich werde immer euren Namen mit dazu sagen. Und gewonnen hat die, die zufälligerweise die letzte Frage richtig beantwortet. Soweit verstanden?
2: Ja.
0: Dann
1: würde ich sagen, legen wir los. Und zwar mit dir, Jase. Welcher Energy Star wurde damals auf YouTube entdeckt? War das Justin Bieber oder Billie Eilish?
0: Justin Bieber.
1: Das ist richtig. Nadine, wer heute Geburtstag hat, hat welches Sternzeichen? Zwilling oder Steinbock?
2: Zwilling.
1: Absolut richtig. Jase, wie nennt man denn einen Song, den man nicht mehr aus dem Kopf bekommt?
0: Ohrwurm.
1: Das stimmt. Nadine, welches Gerät findet man in einer Kfz-Werkstatt? Den Wurmschrauber oder die Falzzange?
2: Keine Ahnung.
1: Falzzange wäre richtig gewesen. Nächste Frage geht auch an dich, Nadine. In welchem Bundesland befindet sich Schloss Neuschwanstein? Ist das Bayern oder Baden-Württemberg?
2: Bayern.
1: Das ist absolut richtig. Jase, auf welchem Sender liefen neben Musikvideos früher auch Sendungen wie Pimp My Ride?
0: MTV.
1: Das ist richtig. Nadine, wie heißt die Kaffeeecke bei McDonald's?
2: McCaffee.
1: Das ist richtig. Jase, welche Uhrzeit ist gemeint, wenn es 11:30 ist?
0: 12:30 Uhr.
1: Nein, 11:30 Uhr. Also, es war A zu spät, B Nein. falsch. Nadine, du hast gewonnen.
2: Oh mein Gott, danke.
0: Glückwunsch, Nadine. Du kannst zu Callum Scott nach Köln am Sonntag.
2: Oh mein Gott, geil. Danke,
0: ja,
2: danke.
0: So gut. Also, du stehst auf der Gästeliste. Wir machen das klar für dich.
2: Okay, danke schön.
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1: Um 7.45 Uhr. Guten Morgen.
0: Morgen.
2: Darüber spricht NRW heute.
1: Unser Netflix-Sommer ist gesichert, weil die neue Staffel, die dritte Staffel, Kaulitz und Kaulitz, wissen wir ja die ganze Zeit schon, dass das im Sommer kommt.
0: Ja.
1: Jetzt haben sie aber mit einem Reel angekündigt, die beiden, dass es der 23. Juli ist. Das heißt, 23. Juli werden wir die Staffel durchsuchen.
3: 23.7., okay, das ist super toll. Da weiß ich, da kann ich meine Frau vor den Fernseher setzen und ich kann andere Dinge erledigen.
0: Geil!
1: Sie ist aufgeräumt auf jeden Fall. Du hast noch keine Staffel gesehen, oder?
0: Nein.
1: Hörst du den Podcast?
0: Nein.
1: Was ist denn mit dir?
3: Ich höre einen einzigen Podcast, das ist Talk ohne Gast. Und an den wird auf lange

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6: Knapp eine Woche nach einem schweren Unfall mit einem E-Scooter ist in Mönchengladbach ein 14-Jähriger an seinen Verletzungen gestorben. Er hatte versucht, auf dem Gehweg eine Fußgängerin zu umfahren und dabei die Kontrolle verloren. Dabei prallte er gegen eine Litfaßsäule. Am Montag verstarb er schließlich im Krankenhaus. Zwei Dienstgruppenleiter der Essener Polizei, die eine Körperverletzung durch einen Kollegen gedeckt haben, sind jetzt keine Beamten mehr. Das hat das Verwaltungsgericht Düsseldorf entschieden. Laut Gericht nahmen beide in Kauf, dass die Tat nicht weiter verfolgt wurde und das Opfer zudem zu Unrecht verfolgt wurde.
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7: Im Studio Dirk Justus. Deutschland will einen Platz im UN-Sicherheitsrat. Heute stimmt die UN-Vollversammlung darüber ab. Es geht um einen nicht ständigen Sitz in dem Gremium. Bei der Wahl konkurriert die Bundesregierung mit Portugal und Österreich. Deutschland saß zuletzt 2019 und 2020 in dem Rat. Die Menschen in Deutschland nutzen auch bei Gesundheitsfragen immer häufiger KI. Knapp ein Viertel hat zuletzt Chatbots befragt, anstatt zum Arzt zu gehen, zeigt eine Umfrage, über die die Funke-Zeitungen berichten. Experten aber warnen, KIs können ungenau sein oder veraltete Daten verwenden. Die EU-Kommission empfiehlt Deutschland und 8 weiteren Ländern, die Kontrollen an den Binnengrenzen wieder abzubauen. Brüssel sagt, statt fester Kontrollstellen seien gezielte Polizeikontrollen und biometrische Checks effizienter. Deutschland kontrolliert seit Herbst 2024 die Grenzen zu seinen Nachbarn. Die deutsche Nationalmannschaft ist in den USA angekommen. Der Flieger aus Frankfurt landete in der Nacht in Chicago. Dort steht am Samstag der letzte Test vor der WM gegen den Co-Gastgeber USA an. Danach bezieht der DFB-Tross das WM-Quartier im Bundesstaat North Carolina.
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9: Wir würden gerne in der Sonne sitzen. Irgendwo vor unserem Lieblingsbütchen funktioniert heute aber nicht so gut, weil da immer wieder Wolken sind. Regen, Wind. Also das eklige Programm bekommen wir heute ab. Wobei am Morgen schon ab und an in NRW Sonne mal sich zeigen könnte. Maxi-Werte später so bei 20 Grad.
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0: Guten Morgen.
1: Guten Morgen. Wir lernen gleich Ungarisch. Warum? Weil wir euch dieses Jahr zum Sziget Festival nach Budapest schicken. Heißt diese Stadt wirklich so oder müssen wir die in Zukunft anders aussprechen? Mehr dazu hört ihr bei uns gleich.
0: Dermot Kennedy jetzt. 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

0: 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Hey, guten Morgen.
1: Morgen.
0: Energy ist hier und Leute, stellt euch vor, ihr steht auf dem Festival. Ja. Alle zusammen sind glücklich, haben kühles Getränk in der Hand und grölen den Song hier. Los, wir genießen noch kurz. Natasha Bedingfield könnt ihr live sehen.
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0: So, jetzt müssen wir natürlich, wenn wir in Ungarn auf dem Festival sind, auch so ein bisschen, zumindest so ein paar Basics sprechen
3: können.
0: Das
3: ist richtig.
0: Ungarisch, ich war ja auch schon mal auf dem Sigget, gar nicht so einfach die Sprache, aber wir haben das Glück, Dana aus dem Energy-Team, die ist halb Ungarin und kann uns die Basics vielleicht versuchen beizubringen. Wir starten mal mit Hallo und Tschüss, okay?
4: Hallo und Tschüss, könnt ihr euch ganz easy merken. Wird einfach ausgesprochen wie unser Energy-Star, Sia.
0: Sia.
3: Sia.
0: Ach, Hallo und Tschüss heißt ist ein Wort.
3: Ja, Sia.
0: Sia, das kann ich mir merken. Okay.
3: Das
0: und
3: jetzt, ist richtig gut.
0: Jetzt sind ja bei Festivals viele so ein bisschen flirty am Start.
3: Oha.
0: So jemanden fragen, ob er mit einem tanzen will.
4: Tanzois Valam. Tanzt du mit mir?
0: Tanzois Valam.
3: Ja, und die anschließende Frage ist dann natürlich folgende.
4: Singly Void, bist du Single?
0: Singly Void.
3: Singly Void.
0: Und das klingt süß.
3: Singly Void. Also ihr geht jetzt ganz schnell in unsere Energy-App und holt euch da Tickets oder registriert euch für Tickets für das Ticket-Festival. Mit ein bisschen Glück gewinnt ihr die da. Und wichtig, was Dana auch gesagt hat, es ist nicht Budapest, es ist Budapest.
0: Budapest.

0: Einen schönen guten Morgen.
1: Hallo.
0: Wir tauchen wieder ab in die Welt des Internets.
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1: Aber nicht so tief, dass wir im Darknet landen. Das machen wir
0: um Gottes
1: nicht.
0: Willen.
1: Jeden Mittwoch gibt es bei uns hier Trends, die gerade absolut am Start sind, damit ihr mitreden könnt. Ganz egal, ob das vielleicht was zu essen ist, was zum Anziehen oder wie dieses Mal im Internet. Und zwar gibt es jetzt einen Trend auf Social Media, wo man ein augenscheinlich absolut perfektes Bild postet und dann unten in die Caption reinschreibt, ja nee, war gar nicht so geil, weil in dem Moment war kurz davor die schlimmste Trennung meines Lebens. Ich habe auf dem Bild krass Liebeskummer oder, keine Ahnung, ich war krank und mir ging es gar nicht gut. Ich habe mir kurz davor derb in die Hose gemacht.
0: Ja.
1: Und jetzt gibt es dieses perfekte Bild von mir. Mhm. Aber es ist nicht alles so perfekt, wie es scheint.
0: Ich habe auch letztens so durch meine Mediathek bin ich gescrollt und habe ein Video von mir gesehen, wo ich so spazieren gehe und da war ein schöner Sonnenuntergang. Ja. Sah ganz cool aus, hätte ich es gepostet, wäre ein guter Vibe. Aber dann habe ich mich auch erinnert, da hatte ich den krassesten Liebeskummer ever. Da hat nur gefehlt, dass auf diesem Video nicht so verquollene, verheulte Augen sind. Aber so ist es manchmal.
1: Ja, dann post das Video einfach, Jase. Tu es. Ja. Und schreib dazu, Liebeskummer sieht bei mir so aus. Und alles so, oh mein Gott, ist so schön.
0: Internet manchmal einfach fake.
1: Ja.
0: Hier ist Energy. Wunderschönen guten Morgen.
1: Morgen.

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1: Guten Morgen und ich kann euch sagen, wer Weltmeister wird. Ich rufe mich da jetzt auf den Ökonomen Joachim Clement. Der hat nämlich so ein Modul entwickelt, woraus er berechnet, welche Nation Weltmeister wird. Eigentlich hat er das aufgestellt, dieses Modul, um zu weisen, dass Ökonomen sich selbst ständig überschätzen. Mhm. Hat er mal dann gemerkt, er lag die letzten 3 Mal halt richtig. Und deswegen ist er jetzt ziemlich überzeugt von seiner Prognose. Und zwar basiert das auf 4 wirtschaftlichen und sportlichen Faktoren, die mit in die Berechnung einfließen. Das ist einmal die Bevölkerungsgröße als Maß für den Talentpool eines Landes, der Wohlstand, also das Bruttoinlandprodukt pro Kopf, für die erfolgreiche Nachwuchsförderung und dann sowas wie Klima fürs Fußballtraining und über das ganze Jahr verteilt, wie die so in dieser FIFA-Weltrangliste standen.
0: Das klingt...
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17: Knapp eine Woche nach einem schweren Unfall mit einem E-Scooter ist in Mönchengladbach ein 14-Jähriger an seinen Verletzungen gestorben. Er hatte versucht, auf dem Gehweg eine Fußgängerin zu umfahren und dabei die Kontrolle verloren. Dabei prallte er gegen eine Litfaßsäule. Am Montag verstarb er schließlich im Krankenhaus. Zwei Dienstgruppenleiter der Essener Polizei, die eine Körperverletzung durch einen Kollegen gedeckt haben, sind jetzt keine Beamten mehr. Das hat das Verwaltungsgericht Düsseldorf entschieden. Laut Gericht nahmen beide in Kauf, dass die Tat nicht weiter verfolgt wurde und das Opfer zudem zu Unrecht verfolgt wurde.
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0: Dieses Wetter, es macht uns ein bisschen verrückt, denn kurz bevor man aufs Festival geht und ich gehe am Wochenende zu einem Festival, ist man so, oh mein Gott, wird das Wetter halten? Ich kann euch so viel sagen, sieht gerade nicht so gut aus. Ich glaube, ich stehe wieder irgendwo im Regen, drückt mir mal die Daumen. Heute auf jeden Fall immer mal wieder ein bisschen Regen. Wind dazu, graue Wolken, Sonne zeigt sich auch vielleicht eher am Morgen, aber jetzt nicht so richtig viel. Und die Maxi-Werte eben bei 20 Grad, ähnlich bleibt es die nächsten Tage.
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0: Guten Morgen.
1: Morgen. Wir klären gleich mal, dass tatsächlich Mülltrennen viel mehr bringt, als ihr denkt. Weil ich weiß, Mülltrennen ist manchmal schon ein bisschen schwierig. Aber wir in Deutschland haben da einen neuen Rekord aufgestellt. Mehr dazu bei uns gleich.
0: Kamrat, jetzt erstmal Hack Yourself bei Energy immer.

0: sind die schön. Einfach gute Nachrichten. Jeden Morgen hier.
1: Und heute hat das was mit Müll zu tun, der ja eigentlich eher weniger schön ist. Trotzdem, wir Deutschen, es bringt was, dass wir unseren Müll sortieren. Es bringt was, dass wir aufpassen, wo wir was hinschmeißen. Wir haben nämlich deutlich weniger Müll produziert als letztes Jahr. Und das erste Mal seit 2009 wieder weniger Müll als damals. Also es ist der niedrigste Müllstand seit, naja, über 10, fast 15 Jahren. Und das ist schon verrückt. Wenn man bedenkt, naja, so ein bisschen Mülltrend, ich weiß, es ist super anstrengend. Und dann muss man das lesen. Und dann reißt man da nochmal was ab und schmeißt es richtig
0: weg. Ich liebe Mülltrennung.
1: Okay, ja, ab sofort gibt es bald Kurse bei uns bei Energy NRW. How to train your Müll richtig mit Hostin Jase.
0: Ja, aber ich habe ein großes Problem. Ich habe neue Nachbarn. Ja. Und seitdem die bei uns im Haus wohnen, ist in der Biomülltonne zwar Biomüll, aber ganz oft in Plastiktüten.
1: Och, das ist
0: was,
1: dumm.
0: Ja, und was mache ich jetzt? Nicht, dass ich so die Müllpolizei oder Oberallmann bin. Sagt man denen Bescheid, weil vielleicht wissen sie es nicht besser? Oder halte ich meinen Mund?
1: Du gehst hin, nimmst ein Messer, schneidest es auf und nimmst einfach die Plastiktüte raus.
0: Ich, super, soll ich den Müll noch sortieren?
1: Ja, natürlich.
0: In der Tonne. Yes, natürlich. Guten Morgen.
1: Morgen.

0: Guten Morgen, wir sind's, Jasse und Felix.
1: 8.46 Uhr, die perfekte Zeit, um einen Tee zu schlürfen.
0: Schönen guten Morgen.
1: Morgen.
0: Diese Wörter müssen zurückkommen.
1: Gerne WhatsApp schicken, 0176 123 70 71. Und die 8 hat die Ebro auch schon gemacht.
2: Ja, oje mine, finde ich total süß. Und das ist total untergegangen, finde ich. Und ich finde dieses Wort viel besser als SCH, Punkt, Punkt, Punkt, was ja heutzutage häufig verwendet wird. Sollte man wieder einführen, finde ich, sollten die Leute wieder einführen. Oje mine. Und einen schönen Tag wünsche ich euch.
0: Ich finde, oje mine ist zu süß für manche Situationen.
1: Ich habe mir das Bein gebrochen.
0: Oje mine.

0: Guten Morgen.
1: Hallo.
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1: Geil, ich drücke euch ganz fest die Daumen. 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
6: In einem Indizienprozess ist ein 65-Jähriger vom Landgericht Bonn wegen der Tötung eines Hotelbetreibers verurteilt worden. Er soll 9 Jahre hinter Gitter. Der Wirt war letzten Sommer in seinem Büro in Bornheim erdrosselt worden. Der Angeklagte hatte die Vorwürfe bestritten. Der ADAC erwartet zum Fronleichnamswochenende deutlich mehr Verkehr auf den Autobahnen und das schon ab heute Nachmittag. Viele aus NRW und mehreren anderen Bundesländern nutzen den Feiertag für ein langes Wochenende. Schon in den letzten Jahren gehörte der Mittwoch vor Fronleichnam regelmäßig zu den staureichsten Tagen des Jahres.
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7: Im Studio Dirk Justus. Künftig sollen in Deutschland mehr Rohstoffe aus Abfällen wiedergewonnen werden. Die Bundesregierung bringt heute ein entsprechendes Programm auf den Weg. Das Ziel, wertvolle Stoffe etwa aus alten Batterien und Akkus weiter nutzen. Damit sollen wir auch unabhängiger von Importen werden. Deutschland will heute bei der UN-Vollversammlung in den Weltsicherheitsrat gewählt werden. Allerdings gibt es starke Konkurrenz. Auch Portugal und Österreich haben sich auf die 2 freien Plätze für westliche Länder beworben. Deutschland macht sich für Reformen in dem mächtigen Gremium stark. Knapp 1/4 der Menschen in Deutschland hat zuletzt KI benutzt, anstatt zum Arzt zu gehen. Das zeigt eine EY-Umfrage, schreiben die Funke-Zeitungen. Viele analysieren mit den Chatbots ihre Symptome, wollen damit Beipackzettel besser verstehen oder vertrauen den Tools ihre Gefühle an. Die DFB 11 bereitet sich ab sofort in den USA auf die WM in Nordamerika vor. Der Linienflug aus Frankfurt ist in der Nacht in Chicago gelandet. Für die normalen Passagiere an Bord gab es Trikots als kleine Überraschung. Das Team von Bundestrainer Nagelsmann testet am Samstag nochmal gegen den Co-Gastgeber USA.
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0: Also wenn wir nichts erwarten, dann ist das Wetter gar nicht so schlecht, weil vielleicht am Morgen ein bisschen Sonne, aber im Großen und Ganzen gar nicht mal so richtig schön. Graue Wolken kommen dann dazu, Wind kommt dazu, Regen genauso. Die Werte jetzt so bei 14, später noch 20 Grad. Und so sieht's auch von den Temperaturen die nächsten Tage aus. Vielleicht haben wir Glück und Richtung Wochenende zumindest ein bisschen mehr Sonne.
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0: Guten Morgen.
1: Morgen.
0: Ihr wisst aber schon, dass ganz viele Bundesländer Auge auf uns machen.
1: Warum?
0: Weil ja nicht alle morgen Feiertag haben.
1: Das stimmt.
0: NRW ist damit eine Ausnahme.
1: Das stimmt. Die Berliner und Berlinerinnen zum Beispiel müssen arbeiten. Elle Badge, Elle, ich meine natürlich, tut mir sehr leid.
0: Ja, hier ist Energy mit

0: Schönsten Morgen.
1: Morgen.
0: Oder guten Morgen sogar.
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1: Den gibt's immer an der Stelle, gibt's niegelnagelneue Mucke, heute aber Hugel am Start und der wird ja Hugel geschrieben, also H-U-G-E-L ist aber Franzose, deswegen ist das H stumm und ich weiß noch, dass als ich angefangen habe, diesen Job auszuüben, war der auch schon mit im Business und ich habe am Anfang immer ganz cringe Hugel gesagt und das ist so richtig unangenehm, weil dann habe ich das erste Interview mit ihm gesehen und er stellt sich vor, hey, I'm Hugel. Oder er spricht sich manchmal sogar Hugel aus, je nachdem, wo er unterwegs ist, ja. Aber in krass Frankreich unterwegs ist oder nicht. Und ich dachte mir so, ja, so habe ich ihn auch immer ausgesprochen.
0: Wir hoffen einfach, dass er es nie gehört hat.
1: Nein, das ist eine neue Single, Moving This to the Sun by Energy. Das sind immer die besten neuen Hits.
0: Sag's nochmal, wie heißt der Mann?
1: Hugel.

0: diese eine Sache wäre es richtig traurig. Ohne unseren Kiosk, ohne unsere Bude oder die Trinkhalle um die Ecke. Das ist einfach, vor allem auch im Ruhrgebiet, Kulturgut. Deswegen wird ja der Tag der Trinkhallen gefeiert am 29. August. Wir sind mit dabei. Ihr könnt entscheiden, wo wir feiern. Nico jetzt in der Leitung aus Essen. Was sagst du? Wie wäre ein Leben ohne Bude?
1: Ja, wäre kacke, ne?
0: Ja, das ist die einzig richtige Antwort.
1: Ne, das ist halt so, du musst halt morgens deinen Kaffee an der Bude holen, weil das schmeckt dann besser da.
0: Ist so, da schmeckt es zu Hause wirklich, der Kaffee schmeckt nicht so gut wie da. Oder auch die kalten Getränke, die sind da perfekt kalt.
1: Ja, genau.
0: So sieht's aus und genau deswegen entscheidet ihr jetzt, zu welcher Bude wir kommen sollen. An welchem Kiosk soll es eine fette Energy Party geben? Wir sind am Start beim Tag der Trinkhallen am 29. August und ihr stimmt jetzt schnell mal ab auf energy.de.

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15: In einem Indizienprozess ist ein 65-Jähriger vom Landgericht Bonn wegen der Tötung eines Hotelbetreibers verurteilt worden. Er soll 9 Jahre hinter Gitter. Der Wirt war letzten Sommer in seinem Büro in Bornheim erdrosselt worden. Der Angeklagte hatte die Vorwürfe bestritten. Der ADAC erwartet zum Fronleichnamswochenende deutlich mehr Verkehr auf den Autobahnen und das schon ab heute Nachmittag. Viele aus NRW und mehreren anderen Bundesländern nutzen den Feiertag für ein langes Wochenende. Schon in den letzten Jahren gehörte der Mittwoch vor Fronleichnam regelmäßig zu den staureichsten Tagen des Jahres.
16: 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Irgendjemand hat nicht aufgegessen. Das ist eine Frechheit. Ich bin's nicht, weil das ist mein großes Problem. Ich esse immer auf. 2 Teller sogar. Es ist grau die meiste Zeit, auch wenn die Sonne sich ab und an zeigt. Aber später kommt Winter zu. Regen kann auch dabei sein. Maximal 20 Grad. Und am Wochenende zumindest mehr Sonne.
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0: Guten Morgen.
1: Morgen, ich bin erbost. Der Kölner Dom wird ab Juli Eintritt kosten und jetzt ist auch raus, wie viel Geld wir löhnen müssen. Und das ist echt nicht wenig. Mehr dazu bei uns in einer knappen Viertelstunde.
0: Kaigo gibt's jetzt erst noch. Energy ist an und immer die besten neuen Hits sind dabei.

0: Abi heute.
1: Der Kölner Dom wird ab dem 1. Juli Eintritt kosten. Und nicht 1 Euro, nicht 2 Euro, nicht 3 Euro, nicht 4 Euro, nicht 5. Ich möchte jetzt nicht weitermachen. 12 Euro!
2: Ach du Scheiße, okay.
1: Das ist schon viel,
2: finde ich. Der nächste Freundesbesuch oder so, wenn die Familie in Köln dann zu Besuch ist und man so die Touri-Tour macht und sagt, komm, wir schon mal in den Kölner Dom, wird teuer.
1: Wird definitiv teuer. Also, außer natürlich, ihr wollt zu einem Gottesdienst, dann ist es kostenlos. Oder ihr seid Mitglied des Zentraldombauvereins. Für die bleibt der Dom nämlich auch weiterhin kostenfrei. Also entweder tretet ihr noch ganz schnell in diesen Verein ein, ja, oder ihr geht halt einfach nie wieder rein.
2: Oder wir haben jetzt noch einen Monat ungefähr Zeit,
1: so,
2: umsonst oder gratis hier zu gucken.
1: Die Scheiße aus diesem Dom raus.
2: Ja.
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1: Na, aber einen fantastischen Mittwoch wünsche ich euch. Wir starten rein in diesen Vormittag mit den 10 Hits am Stück. Die laufen natürlich schon, sind ja super zuverlässig, schon als allererste da immer. Und gleich habe ich da für euch die aktuelle Single von Martin Garrix zusammen mit Ed Sheeran und jetzt Somber und ich bin's, Felina.
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Dieser Song hier ist gleichzeitig noch ganz neu, aber auch ganz alt. Es geht um Martin Garrix und Ed Sheeran. Die beiden haben sich nämlich schon vor einiger Zeit kennengelernt und haben dann auch gesagt, ja, lass mal auch einen Song zusammen machen und so. Das ist alles vor so 12 Jahren passiert. Da wurde auch ein Song aufgenommen und seitdem wurde gebastelt. 18 verschiedene Versionen gab es von diesem Song von Martin Garrix zusammen mit Ed Sheeran. Und endlich ist er dann auch mal draußen, repeated, gereift wie ein guter Wein. Jetzt für euch bei Energy immer die besten neuen Hits. Stay.

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5: In Wuppertal hat die Polizei eine Cannabisplantage in einem Einfamilienhaus entdeckt. Nach einem anonymen Hinweis rückten Beamte und Staatsanwaltschaft am Montag an und fanden über 1.100 blühende Pflanzen. Ein 33-Jähriger wollte durchs Fenster fliehen, wurde aber festgenommen. Ein Richter ordnete U-Haft an. 15 Menschen aus NRW haben den Landesverdienstorden für langjähriges Engagement für Gleichstellung und Anerkennung queerer Menschen bekommen. Ministerpräsident Wüst hat die Auszeichnung in Düsseldorf überreicht. Geehrt wurden unter anderem Grünen-Politiker Volker Beck sowie die Lindenstraße-Gesichter Hans W. Geißendörfer und Georg Uecker.
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6: Im Studio Dirk Justus. Künftig sollen in Deutschland mehr Rohstoffe aus Abfällen wiedergewonnen werden. Die Bundesregierung bringt heute ein entsprechendes Programm auf den Weg. Das Ziel, wertvolle Stoffe etwa aus alten Batterien und Akkus weiter nutzen. Damit sollen wir auch unabhängiger von Importen werden. Die Menschen in Deutschland nutzen auch bei Gesundheitsfragen immer häufiger KI. Knapp ein Viertel hat zuletzt Chatbots befragt, anstatt zum Arzt zu gehen, zeigt eine Umfrage, über die Funke-Zeitungen berichten. Experten aber warnen, KIs können ungenau sein oder veraltete Daten verwenden. Die Vereinten Nationen wählen heute einen neuen Weltsicherheitsrat und Deutschland will erneut in dem mächtigen Gremium am Tisch sitzen. Das wird allerdings knapp. Mit Portugal und Österreich gibt es insgesamt 3 Bewerber für 2 Plätze für westliche Länder. Für Jetlag hat das DFB-Team keine Zeit. Nach ihrer Ankunft in Chicago gibt's für die deutsche Fußballnationalmannschaft heute das erste Training. Auf dem Gelände von Chicago Fire bereitet sich das Team auf Samstag vor. Dann gibt's den letzten Test vorm Start. Der Fußball-WM-Gegner ist Co-Gastgeber USA.
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0: Und genau das ist in dieser Woche unser
1: der Energy Stream of the Week.
0: Energy Deutschrap. Ja, manchmal muss es eben Deutschrap sein und dann knallt es einfach ein bisschen und dann ist auch gut. Und zu Deutschrap ein Fun Fact: Echo Fresh hat den längsten Deutschrap-Song ever gemacht. Der heißt 2020 Bars und er rappt da 87 Minuten am Stück. Wir hören einfach mal in die Mitte da irgendwo rein.
2: Regel Nummer 1, leitet the bitch. Regel Nummer 2, geh nach draußen, zeig, wer du bist. Nummer 3, da liegt das Cash, greif dir den Shit.
0: So, habt ihr da auch noch was gelernt? 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

woher holen sich unsere Energy Stars ihre Inspiration? Naja, also für dieses Ding hier ist Paula Stella zum Beispiel einfach Bus gefahren. Und zwar von Wien bis nach Tschechien. Und auf dem Weg dort liegt der kleine Ort Lovosice. Und das hat sie, die Paula, einfach falsch gelesen und hat irgendwie Lovesick gelesen und war dann sofort, oh mein Gott, das ist so ein guter Titel für einen Song. Ich muss einen Song schreiben. Zurück in Berlin hat sie das dann auch gemacht. Und hier ist das Ergebnis jetzt bei Energy, immer die besten neuen Hits.

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1: Uhr an diesem wunderschönen Mittwochvormittag und ihr seid bei mir. Das ist doch schon mal sehr schön. Ich bin's, Felina. Hi, 10 jetzt am Stück. Die laufen schon und gehen gleich weiter mit der aktuellen Single von Fast Boy. Habe ich für euch in 10 Minuten. Jetzt Juste, Jackstyle und Jon.
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Diese beiden DJs hier sind weltweit anerkannt, erfolgreich, kommen aus Deutschland, Fastboy nämlich, haben ja aber Kollabos mit Medusa aus Italien, mit Tiesto aus Niederlanden und so. Also gibt's richtig viel gute Zusammenarbeit von denen. Allerdings haben auch die beiden angefangen bei The Voice of Germany, haben da zusammen teilgenommen und sind ins Team Bosshaus gekommen, dann aber in den Battles geschlagen worden und waren dann raus. Naja, ein Glück für uns, weil so hatten sie Zeit, mehr eigene Musik zu machen, und die hören wir uns jetzt an. Hier bei Energy, wo die besten neuen Hits, Beautiful Life, die aktuelle Single. Growing.

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1: Felix meinte am Morgen, er weiß angeblich, wer Fußball-Weltmeister wird.
2: Ich berufe mich da jetzt auf den Ökonomen Joachim Clement. Der hat nämlich so ein Modul entwickelt, woraus er berechnet, welche Nation Weltmeister wird. Eigentlich hat er das aufgestellt, dieses Modul, um zu beweisen, dass Ökonomen sich selbst ständig überschätzen. Hat er mal dann gemerkt, er lag die letzten drei Mal halt richtig. Und deswegen ist er jetzt ziemlich überzeugt von seiner Prognose. Und zwar basiert das auf vier wirtschaftlichen und sportlichen Faktoren, die mit in die Berechnung einfließen. Das ist einmal die Bevölkerungsgröße als Maß für den Talentpool eines Landes. Der Wohlstand, also das Bruttoinlandprodukt pro Kopf.
1: Das klingt so trocken. Sag uns jetzt, wer Weltmeister wird angeblich.
2: Die Niederlande.
1: Okay.
2: Also unsere Nachbarn.
1: Und wie realistisch ist es? Was glaubst du?
2: Naja, er hat die letzten drei Male komplett richtig gelegen.
1: Das wäre so krass, wenn es jetzt wieder stimmt.
2: Also, ich werde jetzt nach Hause gehen, meinen kompletten Goldschmuck verkaufen und all mein Geld auf die Niederlande setzen.
1: Nicht nachmachen, Kinder.
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17: Eine Geiselnahme hat die Dortmunder Polizei in der Nacht auf Trab gehalten. Ein Mann hatte am Abend auf einen Polizisten geschossen und sich danach mit seinen drei Kindern in einem Gebäude verschanzt. Der Polizist wurde dank seiner schusssicheren Weste nur leicht verletzt. Der Mann hatte sich heute Morgen ergeben, die Kinder blieben ebenfalls unverletzt. Der ADAC erwartet zum Frohen Leichnamswochenende deutlich mehr Verkehr auf den Autobahnen und das schon ab heute Nachmittag. Viele aus NRW und mehreren anderen Bundesländern nutzen den Feiertag für ein langes Wochenende. Schon in den letzten Jahren gehörte der Mittwoch vor Frohen Leichnam regelmäßig zu den staureichsten Tagen des Jahres.
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18: Im Studio Dirk Justus. Mehr recyceln und reparieren statt einfach wegwerfen, das soll in Deutschland noch stärker gemacht werden. Die Bundesregierung bringt heute ein Programm dafür auf den Weg. Vor allem bei wichtigen Rohstoffen, die wir aktuell meist importieren, soll die Recyclingquote erhöht werden. Ohne die Rente mit 63 könnte der Staat viel Geld sparen, das zeigt jetzt eine Bertelsmann-Studie. Pro Rentnerjahrgang sind es demnach 9,5 Milliarden Euro. Etwa 125.000 meist erfahrene Fachkräfte würden länger im Job bleiben. Früher gehen dürfen bisher alle mit 45 Beitragsjahren. Knapp ein Viertel der Menschen in Deutschland hat zuletzt KI benutzt, anstatt zum Arzt zu gehen. Das zeigt eine EY-Umfrage, schreiben die Funke-Zeitungen. Viele analysieren mit den Chatbots ihre Symptome, wollen damit Beipackzettel besser verstehen oder vertrauen den Tools ihre Gefühle an. Die EU-Kommission empfiehlt Deutschland und 8 weiteren Ländern, die Kontrollen an den Binnengrenzen wieder abzubauen. Brüssel sagt, statt fester Kontrollstellen seien gezielte Polizeikontrollen und biometrische Checks effizienter. Deutschland kontrolliert seit Herbst 2024 die Grenzen zu seinen Nachbarn.
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zwei absolute Legenden, zwei Ikonen, zwei Königinnen von allem, aber besonders der Musik, haben einen einzigen Song miteinander, Lady Gaga und Beyoncé. Telefon. Den hören wir uns jetzt hier an bei Energy. Das Ding ist halt, dass dieser Song natürlich schon seit einiger Zeit draußen ist und seit es auch ein Musikvideo dazu gibt, laufen die Spekulationen, wann kommt denn eine weitere Kollabo von den beiden? Denn das Musikvideo endet mit dem Satz to be continued. Also es wird noch weiter vorgesetzt, was da passiert ist. Es wird Telefon Part 2 geben. Letztes Jahr dann Lady Gaga so in ihrer Promotour, ja, das wird es auch geben. Aber wann denn? Wir warten weiter gespannt schon. Bis dahin hören wir uns das Original an. Teil 1, Telefon, Lady Gaga und Beyoncé jetzt bei Energy. Hello.

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1: Na, aber Tachi, schön, dass ihr da seid. 12 Uhr haben wir's. Wir sind mittendrin in den 10 Hits am Stück und machen weiter mit der aktuellen Single von Norma Jean Martini in so guten 10 Minuten. Jetzt Taylor Swift mit Opalite und ich bin's, Felina. Hallo.

weiter geht's mit einer unfassbar talentierten Songwriterin. Norma Jean Martini, schon unter anderem für Lena Meyer-Landrut geschrieben, Roland Keating oder auch für Mitglieder der Pussycat Dolls. Aha! Aber sie macht halt auch selber eigene fantastische Musik und die hören wir uns jetzt an. Ich bin sehr, sehr froh. Sie ist nämlich auch selber sehr stolz darauf, so ihren ganz eigenen Song ohne irgendeinen DJ, ohne irgendwie Songwriting für jemand anderen mal im Radio zu haben. Norma Jean Martini, Encore, jetzt bei Energy, mal die besten neuen Hits. Ah.

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1: Felix ist aus dem Urlaub zurück.
2: Und nicht nur ich, sondern auch eine Schweizerin, die tatsächlich aus dem Urlaub zurück in die Schweiz gekommen ist und beim Zoll angehalten worden ist, weil sie einen sehr großen Lieferwagen gefahren hat. 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
2: Nein.
1: Vielleicht hatte die Schokolade... Nein?
2: Nein.
1: Verraten.
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2: Ja, mit ihren privaten Inhalten. Und zwar 55 an der Zahl.
1: Was hatte sie vor?
2: 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Aber der Zoll hat gesagt... Sie haben es durchleuchtet. 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
2: Aber wo ist man denn mit 55 Koffern
1: Keine
2: mit einem Sprinter
1: Ahnung.
2: Im Urlaub?
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11: Knapp eine Woche nach einem schweren Unfall mit einem E-Scooter ist in Mönchengladbach ein 14-Jähriger an seinen Verletzungen gestorben. Er hatte versucht, auf dem Gehweg eine Fußgängerin zu umfahren und dabei die Kontrolle verloren. Dabei prallte er gegen eine Litfaßsäule. Am Montag verstarb er schließlich im Krankenhaus. Zwei Dienstgruppenleiter der Essener Polizei, die eine Körperverletzung durch einen Kollegen gedeckt haben, sind jetzt keine Beamten mehr. Das hat das Verwaltungsgericht Düsseldorf entschieden. Laut Gericht nahmen beide in Kauf, dass die Tat nicht weiter verfolgt wurde und das Opfer zudem zu Unrecht verfolgt wurde.
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12: Im Studio Dirk Justus. Künftig sollen in Deutschland mehr Rohstoffe aus Abfällen wiedergewonnen werden. Die Bundesregierung bringt heute ein entsprechendes Programm auf den Weg. Das Ziel, wertvolle Stoffe etwa aus alten Batterien und Akkus weiter nutzen. Damit sollen wir auch unabhängiger von Importen werden. Die Menschen in Deutschland nutzen auch bei Gesundheitsfragen immer häufiger KI. Knapp ein Viertel hat zuletzt Chatbots befragt, anstatt zum Arzt zu gehen, zeigt eine Umfrage, über die die Funke-Zeitungen berichten. Experten aber warnen, KIs können ungenau sein oder veraltete Daten verwenden. Kurz vor Beginn des Wirtschaftsforums in St. Petersburg hat die Ukraine die Stadt angegriffen. Es gab Drohnenattacken auf Energie- und Militäranlagen. Kiew will damit das dreitägige Wirtschaftsforum stören, an dem auch der russische Präsident Putin teilnehmen soll. Vor der Fußball-WM in Nordamerika hält sich die Euphorie noch in Grenzen. Das geht aus einer Umfrage der Uni Hohenheim hervor. Die zeigt aber auch, die Stimmung ist etwas besser als vor der WM in Katar. Nur 16% wollen gar kein Spiel sehen, deutlich weniger als vor 4 Jahren.
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0: Und da habe ich jetzt für euch richtig gute Nachrichten für alle Mäuse. Energy. Oder wie ich es nenne, der Energy-Maus-Alarm. Da gibt es wirklich richtig gute Nachrichten für euch von unseren Lieblingsmäusen. Hört mal, was Bill und Tom Kaulitz von Tokyo Hotel auf Insta verraten haben.
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2: Ein Jahr ist rum, kannst du es glauben?
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0: Das schön, die dritte Staffel von Kaulitz und Kaulitz kommt, also schon mal einspeichern. Schön, das Datum, der 23. Juli, ist ja auch gar nicht mehr lange hin. Und diesmal geht es dann wohl viel um die Heimat der beiden. Also es geht tatsächlich um Magdeburg. Im Dezember moderieren die dann auch noch die Neuauflage von Wetten, dass in Halle. Also da ist wirklich Sachsen-Anhalt gerade ganz, ganz großes Thema.
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Bisschen könnten die beiden irgendwie auch Brüder sein. Es sind auf jeden Fall zwei komplette Mausebären. Jetzt hier für euch bei Energy immer die besten neuen Hits. Die ganz aktuelle Single von Martin Garrix zusammen mit Ed Sheeran. Und an der arbeiten sie schon richtig, richtig lange. Die beiden kennen sich also auch schon sehr, sehr lange. Schon 12 Jahre. Da waren beide noch so richtig kleine Babys. Es ist so niedlich. Man sieht das alles im Musikvideo, diesen ganzen Prozess, wie der Song entstanden ist. Und auch, wie sie ihn schon live zusammen performt haben. Und halt doch ein bisschen erwachsener geworden sind. Richtig süßes Musikvideo. Repeated, jetzt für euch bei Energy. Stay.

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1: Hallo, hallo, gut, dass ihr da seid. Ich bin Svelina, wir sind hier mittendrin in den 10 Hits am Stück. Ich freue mich sehr, wir machen auch direkt weiter. Gleich mit der aktuellen Single von Topic zusammen mit Becky G in guten 10 Minuten. Jetzt Kamrat, Hug Yourself.
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Eine Woche und ein Tag bis zur Fußball-WM 2026 der Männer. Und Becky G, Energy Star, ist selber großer Fußballfan. Allerdings unterstützt sie immer die Frauenteams. Das ist ihr ganz, ganz wichtig, dass Mädchen eben auch Fußball spielen. Finde ich einen schönen Einsatz, den sie da zeigt. Becky G zusammen mit Topic habe ich jetzt auch für euch mit der aktuellen Single

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14: In einem Indizienprozess ist ein 65-Jähriger vom Landgericht Bonn wegen der Tötung eines Hotelbetreibers verurteilt worden. Er soll 9 Jahre hinter Gitter. Der Wirt war letzten Sommer in seinem Büro in Bornheim erdrosselt worden. Der Angeklagte hatte die Vorwürfe bestritten. Der ADAC erwartet zum Fronleichnamswochenende deutlich mehr Verkehr auf den Autobahnen und das schon ab heute Nachmittag. Viele aus NRW und mehreren anderen Bundesländern nutzen den Feiertag für ein langes Wochenende. Schon in den letzten Jahren gehörte der Mittwoch vor Fronleichnam regelmäßig zu den staureichsten Tagen des Jahres.
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15: Im Studio Dirk Justus. Mehr recyceln und reparieren statt einfach wegwerfen. Das soll in Deutschland noch stärker gemacht werden. Die Bundesregierung hat heute ein Programm dafür auf den Weg gebracht, vor allem bei wichtigen Rohstoffen, die wir aktuell meist importieren, soll die Recyclingquote erhöht werden. Zitterpartie heute bei den Vereinten Nationen. Deutschland geht in die Kampfabstimmung um einen Platz im mächtigen UN-Sicherheitsrat. Und die dürfte auch zeigen, wie es ums deutsche Ansehen in der Welt bestellt ist. Dass Deutschland etwa Palästina nicht als Staat anerkennt, gefällt nicht jedem. Uber-Fahrer müssen nach einer Tour zurück zu ihrer Zentrale fahren. Anders als andere Taxis dürfen sie nicht einfach so auf neue Fahrgäste warten. Das hat der Bundesgerichtshof entschieden. Dienstleister wie Uber gelten als Mietwagen. Für sie gilt beispielsweise anders als bei Taxis keine Beförderungspflicht. Thomas Müller und Mats Hummels wollen gemeinsam ins Fußballbusiness einsteigen. Laut Bild planen die beiden Weltmeister, den portugiesischen Erstligisten Estrela Amadora zu kaufen. Zusammen mit einer Investorengruppe mit an Bord ist demnach auch Ex-Bayern-Keeper Jan Sommer.
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2: Don'ts haben wir in Ungarn jetzt nicht unbedingt. Spezielle, würde ich sagen, führt euch halt einfach nicht auf, wie in jedem anderen Land auch. Aber so ein paar Do's finde ich persönlich ganz süß. Also erstens appreciaten wir das schon mal, wenn man nicht Budapest sagt, sondern Budapest, weil das S immer ausgesprochen wird wie ein Sch. Und wenn ihr so ein, zwei Sachen sagen könnt, eben wie Hallo, danke, bitte, dann wäre das echt ganz cute. Ich glaube, das kommt sehr gut an. Und wenn ihr anstoßen möchtet, dann natürlich Prost sagen können. Das ist eins der schwierigsten Worte tatsächlich. Egeschegedre.
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Aber als es bei den Jungs losging, da brauchten die beiden erstmal noch Unterstützung von anderen DJs. Leute wie Tiesto und Robin Schulz haben gesagt, oh mein Gott, Leute, ihr müsst unbedingt offenbar hören, die machen so gute Musik. Und einer ihrer ersten absolut Mega-Hits war das hier. Catchy hören wir uns jetzt dann bei Energy.

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1: Und da haben wir es 14 Uhr an diesem Mittwochnachmittag. Gut, dass ihr da seid. Hallöchen, ich bin's, Felina. Und wir starten hier durch, denn die 10 jetzt am Stück laufen schon. Und da habe ich gleich für euch die aktuelle Single von Flo, Girlband aus UK. Gibt's in 10 Minuten. Und jetzt Dermot Kennedy.

Und wir bleiben bei fantastischen britischen Künstlern, gerade ja Ed Sheeran. Und weiter geht's mit einer noch relativ neuen Girlband aus UK und die nennt sich Flo. So, und die Girlies haben sich gesagt, pass mal auf, in unserer Musik geht's um Selbstbewusstsein, darum, dass wir uns wohlfühlen, gut fühlen in unserem eigenen Körper. Und deswegen heißt ihr aktuelles Album, was noch kommen wird, auch Therapy at the Club, also Therapie im Club beim Feiern. Absolut richtig so. Aktuelle Single Leak It hören wir uns jetzt an bei Energy und die besten neuen

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2: 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Hat er mal dann gemerkt, er lag die letzten 3 Mal halt richtig. Und deswegen ist er jetzt ziemlich überzeugt von seiner Prognose. Und zwar basiert das auf 4 wirtschaftlichen und sportlichen Faktoren, die mit in die Berechnung einfließen. Das ist einmal die Bevölkerungsgröße als Maß für den Talentpool eines Landes. Der Wohlstand, also das Bruttoinlandprodukt pro Kopf.
1: Das klingt so trocken. Sag uns jetzt, wer Weltmeister wird angeblich.
2: Die Niederlande.
1: Okay.
2: Also unsere Nachbarn.
1: Und wie realistisch ist es? Was glaubst du?
2: Naja, er hat die letzten 3 Male komplett richtig gelegen.
1: Das wäre so krass, wenn es jetzt wieder stimmt.
2: Also, ich werde jetzt nach Hause gehen, meinen kompletten Goldschmuck verkaufen und all mein Geld auf die Niederlande setzen.
1: Nicht nachmachen, Kinder.
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12: Nach der Geiselnahme in Dortmund-Höchsten ermittelt jetzt eine Mordkommission. Ein 51-Jähriger hatte am Abend auf einen Polizisten geschossen und sich dann mit seinen drei Kindern in seiner Wohnung verschanzt. Der Mann hatte sich heute Morgen ergeben. Die Kinder und auch der Polizist blieben dank einer Schutzweste unverletzt. Die Hintergründe sind weiter unklar. Nach dem Brand auf einem Campingplatz in Niederkrüchten im Kreis Viersen laufen die Ermittlungen zur Brandursache. Bei dem Feuer in der Nacht waren 6 Wohnwagen abgebrannt. Zudem wurden ein Auto, Anbauten und Hütten beschädigt, heißt es von der Feuerwehr. Die Einsatzkräfte konnten das Feuer löschen. 3 Menschen wurden leicht verletzt.
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13: Im Studio Gisa Weber. Mehr recyceln und reparieren statt einfach wegwerfen. Das soll in Deutschland noch stärker gemacht werden. Die Bundesregierung hat heute ein Programm dafür auf den Weg gebracht. Vor allem bei wichtigen Rohstoffen, die wir aktuell meist importieren, soll die Recyclingquote erhöht werden. Zitterpartie heute bei den Vereinten Nationen. Deutschland geht in die Kampfabstimmung um einen Platz im mächtigen UN-Sicherheitsrat. Und die dürfte auch zeigen, wie es ums deutsche Ansehen in der Welt bestellt ist. Dass Deutschland etwa Palästina nicht als Staat anerkennt, gefällt nicht jedem. Deutschland diskutiert weiter über die Rente. Jetzt zeigt eine neue Studie für die Bertelsmann Stiftung, wenn die Rente mit 63 abgeschafft wird, könnte der Staat pro Rentenjahrgang rund 9,5 Milliarden Euro sparen. Außerdem würden rund 125.000 meisterfahrene Fachkräfte länger im Job bleiben, heißt es. Thomas Müller und Mats Hummels wollen gemeinsam ins Fußballbusiness einsteigen. Laut Bild planen die beiden Weltmeister, den portugiesischen Erstligisten Estrela Amadora zu kaufen, zusammen mit einer Investorengruppe. Mit an Bord ist demnach auch Ex-Bayern-Keeper Jan Sommer.
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0: in 2 Wochen heirate ich. Ja, das ist jetzt mal mein persönliches Problem. Denn die Hochzeit des Jahres geht wahrscheinlich an Sie.
1: Okay, okay. Energy Star, Dua Lipa. Vielleicht auch ein bisschen mehr Kohle.
0: Die heiratet nämlich in Sizilien. Große Überraschungsnachricht vom Wochenende, also offiziell, standesamtlich sozusagen, ist sie schon verheiratet mit ihrem Mann, Schauspieler Callum Turner. Den kennt ihr zum Beispiel aus Fantastische Tierwesen, wird auch als nächster Bond gehandelt. Und am Wochenende wird weiter gefeiert auf Sizilien in der Hauptstadt Palermo. Promi-Gäste sind sowas wie Olivia Dean, Charlie XCX, Madonna, Elton John, Mick Jagger. Und da soll dann 3 Tage lang 26 verschiedene Kleider getragen werden von Dua Lipa. Hochzeitskleid hat übrigens Donatella Versace entworfen. Na dann, alles Gute!
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richtige Ansage. Das neue Album von Gracie Abrams wird einfach Daughter from Hell heißen. Also Tochter aus der Hölle. Okay, Gracie, krasse Ansage von dir. Nehmen wir gerne so hin. Erste Single daraus ist auch schon draußen und die hören wir uns jetzt an. Hit the Wall, jetzt bei Energy, immer die besten neuen Hits.

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1: Energy. 15 Uhr und wir starten mal schön rein in den Nachmittag. Hallöchen, ich bin's Vivi. Gleich habe ich für euch einen neuen Track von Chris de Sarandi, der schwärmt von alten Zeiten in Good Old Days. Jetzt geht's weiter mit Olivia Dean.
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Weiter geht's hier für euch mit Energy-Star Chris de Serandi, der ein sehr bewegtes Leben hatte, wie ich finde. Also mit 14 hat er schon in der Rockband, in der Indie-Rockband gespielt. Dann hat er seinen Abschluss an der Brit School in London gemacht, ist nach Berlin gezogen, hat erstmal bei einer Designagentur gearbeitet und jetzt macht der gute Mann Mucke. Good Old Days zum Beispiel heißt sein neuer Track und den hört ihr jetzt hier auf Energy.

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11: Die Dortmunder Polizei ermittelt nach einer Geiselnahme wegen eines versuchten Tötungsdelikts. Sie hat eine Mordkommission eingerichtet. Ein 51-Jähriger hatte gestern Abend auf einen Polizisten geschossen und sich dann mit seinen Kindern in einer Wohnung verschanzt.

0: ernst. In der Nacht gab der Mann auf und stellte sich. Verletzt wurde bei dem Vorfall niemand. Ein Fotograf aus Köln muss wegen Kindesmissbrauchs lange ins Gefängnis. Das Landgericht verurteilte den 57-Jährigen zu 7 Jahren Haft. Die Richter sind überzeugt, dass der Mann zwischen 2002 und 2018 mehrere Jungen missbraucht hat. Es war bereits der 2. Prozess gegen den Mann. Das 1. Urteil wurde vom Bundesgerichtshof teilweise aufgehoben.
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2: Im Studio Gisa Weber. Weniger wegwerfen und mehr recyceln. Das hat sich die Bundesregierung auf die Fahne geschrieben und heute ein neues Programm vorgestellt. Ein wichtiger Punkt: Um für mehr Nachhaltigkeit zu sorgen, sollen Unternehmen, Wissenschaft und Zivilgesellschaft besser vernetzt werden. Ohne die Rente mit 63 könnte der Staat viel Geld sparen. Das zeigt jetzt eine Bertelsmann-Studie. Pro Rentnerjahrgang sind es demnach 9,5 Milliarden Euro. Etwa 125.000 meisterfahrene Fachkräfte würden länger im Job bleiben. Früher gehen dürfen bisher alle mit 45 Beitragsjahren. Kurz vor Beginn des Wirtschaftsforums in St. Petersburg hat die Ukraine die Stadt angegriffen. Es gab Drohnenattacken auf Energie- und Militäranlagen. Kiew will damit das dreitägige Wirtschaftsforum stören, an dem auch der russische Präsident Putin teilnehmen soll. Vor der Fußball-WM in Nordamerika hält sich die Euphorie noch in Grenzen. Das geht aus einer Umfrage der Uni Hohenheim hervor. Die zeigt aber auch, die Stimmung ist etwas besser als vor der WM in Katar. Nur 16% wollen gar kein Spiel sehen, deutlich weniger als vor 4 Jahren.
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0: Energy ist aber euch mit mir, Vivi und meinem Kollegen Armani. Ah, und lass uns doch mal gerne über Festivals reden.
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0: 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Da sind ganz viele mit dabei. 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Und das sind ja alles Festivals, wie wir sie kennen, ne? Also Musik ist am Start, tolle Bühnen, tolle KünstlerInnen. Es gibt aber auch sehr skurrile Festivals, ne? Und eins davon hast du mir mitgebracht, beziehungsweise Armani. Kann es auch sein, dass deine Fantasie mit dir durchgegangen ist? Und das
2: wäre möglich,
0: jetzt,
2: ja.
0: Genau, das muss ich jetzt erraten.
2: Das musst du jetzt prüfen. Also, es geht um das Cloud9 Gathering.
0: Okay, warte mal kurz. Du hast sogar einen Namen. Also, das wäre sehr viel Effort, wenn du dir das ausgedacht hast. Aber weiter bitte.
2: Das Cloud9 Gathering, ja. Es ist ein extremes Festival. Es ist ein Elektrofestival in den Schweizer Alpen. Mhm. Die Mainstage und die Campingplätze befinden sich auf schwebenden Plattformen. Und die werden gehalten von Heißluftballons. Genau. Zutritt gibt es nur über eine Seilbahn.
0: Ah ja, also überhaupt gar nichts für Menschen mit Höhenangst?
2: Nein, überhaupt gar nichts. Auch sehr exklusiv,
0: ja, okay.
2: Auch sehr teuer.
0: Ja klar, okay. Es klingt so futuristisch irgendwie. Ich liebe alles daran, aber Armani, ich glaube, du hast es dir ausgedacht.
2: Ich habe es mir selber ausgedacht. Aber sehr ehrlich, der Name Cloud9 Gathering klingt sehr echt.
0: Absolut, und da hattest du mich ja schon. Leute, wer weiß, vielleicht wird es irgendwann geben.
2: Ja.
0: Aber so lange schicken wir euch auf Festivals, die es gibt. Und da sucht ihr euch am besten euer Highlight aus in der Energy App. Danke dir, Armani.
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1: Gleich hatte hier eine Kombi, die hätte ich jetzt so gar nicht mal auf dem Schirm gehabt. Martin Garrix und Ed Sheeran haben nämlich einen Song zusammen, der heißt Repeated und den gibt's hier in 10 Minuten für euch. Jetzt Leonie und Callum Scott und ich bin's, Vivi. Hallöchen.

Also diesen Song, der jetzt kommt, Leute, den müssen wir jetzt wirklich genießen und wertschätzen, weil 12 Jahre lang gab es 18 verschiedene Versionen davon, auch verschiedenste Namen, zum Beispiel Rewind Repeated oder auch Repeat Rewind. Und jetzt ist die finale Version endlich da. Repeated von Martin Garrix und Ed Sheeran. Hört ihr auf Energy. Immer die besten neuen Hits.

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15: Nach der Geiselnahme in Dortmund-Höchsten ermittelt jetzt eine Mordkommission. Ein 51-Jähriger hat am Abend auf einen Polizisten geschossen und sich dann mit seinen 3 Kindern in seiner Wohnung verschanzt. Der Mann hatte sich heute Morgen ergeben. Die Kinder und auch der Polizist blieben dank einer Schutzweste unverletzt. Die Hintergründe sind weiter unklar. Pflegeheime und Behörden in NRW sollen in Sachen Bürokratie entlastet werden. Die Landesregierung will dafür die Regeln im Wohn- und Teilhabegesetz vereinfachen. Prüfungen, Meldungen und Dokumente sollen so einfacher werden. Außerdem sollen Doppelkontrollen wegfallen. Der Gesetzentwurf soll jetzt in den Landtag gehen.
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16: Im Studio Gisa Weber. Mehr recyceln und reparieren statt einfach wegwerfen. Das soll in Deutschland noch stärker gemacht werden. Die Bundesregierung hat heute ein Programm dafür auf den Weg gebracht. Vor allem bei wichtigen Rohstoffen, die wir aktuell meist importieren, soll die Recyclingquote erhöht werden. Deutschland diskutiert weiter über die Rente. Jetzt zeigt eine neue Studie für die Bertelsmann Stiftung, wenn die Rente mit 63 abgeschafft wird, könnte der Staat pro Rentenjahrgang rund 9,5 Milliarden Euro sparen. Außerdem würden rund 125.000 meisterfahrene Fachkräfte länger im Job bleiben, heißt es. Der Bundesgerichtshof stärkt Taxis den Rücken. Er hat entschieden, dass Uber-Fahrer nach einer Tour sofort zur Zentrale zurückkehren müssen. Immer wieder kommt es vor, dass ein Uber nach einem Auftrag noch durch die Gegend fährt oder irgendwo parkt und sich wie ein Taxi

Das ist gesetzlich nicht erlaubt. Jeder dritte Erwachsene in Deutschland kann nicht gut durchschlafen. Die Zahl der Menschen mit Schlafproblemen ist laut Robert-Koch-Institut in den vergangenen Jahren deutlich gestiegen. Auf Dauer kann das zu Herz-Kreislauf-Erkrankungen und psychischen Störungen führen.

0: Warum Menschen sterben, das kann ja viele Gründe haben, aber warum Menschen den Löffel abgeben, hat nur einen Grund.
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0: Jede Woche klären wir hier ein Sprichwort oder eine Redewendung der deutschen Sprache auf und heute reden wir darüber, warum wir eigentlich irgendwann mal alle den Löffel abgeben müssen.
2: Ich musste gerade so an früher denken, als das Besteck vielleicht noch was Besonderes war, wenn man das so aus Silber oder sowas hatte. Mhm. Und wenn man gestorben ist, hat man das vielleicht an seine Nachfahren abgegeben.
3: Mhm. Zum Beispiel König oder sowas am Tisch mit dem Löffel gestorben ist und dadurch der Löffel abgegeben wurde und aufs Hand gefallen ist.
4: Vielleicht, weil man nichts mehr isst, gibt man den Löffel ab und ist dann bereit zu sterben. Zum Lebensende hin ist es ja wirklich so, dass Menschen selten noch essen.
0: Oh Gott, okay Leute, bevor es jetzt hier zu traurig wird an der Stelle, klären wir mal ganz schnell auf, warum wir denn eigentlich den Löffel abgeben. Und da muss ich jetzt mal sagen, hat die erste Antwort komplett ins Schwarze getroffen, denn im Mittelalter war es tatsächlich so, dass Besteck etwas Besonderes war. Also es gab einfach nicht so viel davon und da hatte tatsächlich jeder seinen eigenen Löffel. Und oft war es sogar so, dass das einer der wenigen persönlichen Gegenstände war, die man hatte. Und wenn man nun verstorben ist, dann wurde dieser besondere Löffel an die Familie oder an den Nachfolger oder auch an die Gemeinschaft weitergegeben. Also die Person gab ihren Löffel ab. Ja, und seitdem nutzen wir halt diese Symbolik. Und Leute, ich muss jetzt ehrlich mal sagen, ich bin sehr froh, dass wir in Zeiten leben, wo es viele Löffel gibt und ich nicht den Löffel von meiner Urgroßmutter noch mitbenutzen muss.
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1: Wir haben 17 Uhr und es ist mal wieder Feierabend, Freunde. Für den Weg nach Hause habe ich gleich perfekt für euch Fastboy mit Beautiful Life. Jetzt geht's weiter mit Alex Warren und ich bin's, Vivi. Macht euch einen schönen Abend.

Wusstet ihr eigentlich, dass Pferde überhaupt gar keinen guten Musikgeschmack haben? Energy ist an bei euch mit mir, Vivi. Hat sich gezeigt bei den Jungs von Fastboy. Die haben nämlich diesen Track, den ihr jetzt hört, erstmal zwei Pferden auf einer Koppel vorgespielt. Klar, was man halt irgendwie so macht. Und die haben wohl eher mäßig reagiert. Checkt ihr, die haben keine Ahnung, denn dieser Track ist wirklich gut geworden. Beautiful Life hört ihr auf Energy immer die

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8: Die Dortmunder Polizei ermittelt nach einer Geiselnahme wegen eines versuchten Tötungsdelikts. Sie hat eine Mordkommission eingerichtet. Ein 51-Jähriger hatte gestern Abend auf einen Polizisten geschossen und sich dann mit seinen Kindern in einer Wohnung verschanzt. In der Nacht gab der Mann auf und stellte sich. Verletzt wurde bei dem Vorfall niemand. Ein Fotograf aus Köln muss wegen Kindesmissbrauchs lange ins Gefängnis. Das Landgericht verurteilte den 57-Jährigen zu 7 Jahren Haft. Die Richter sind überzeugt, dass der Mann zwischen 2002 und 2018 mehrere Jungen missbraucht hat. Es war bereits der zweite Prozess gegen den Mann. Das erste Urteil wurde vom Bundesgerichtshof teilweise aufgehoben.
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9: Im Studio Gisa Weber. Weniger wegwerfen und mehr recyceln. Das hat sich die Bundesregierung auf die Fahne geschrieben und heute ein neues Programm vorgestellt. Ein wichtiger Punkt: Um für mehr Nachhaltigkeit zu sorgen, sollen Unternehmen, Wissenschaft und Zivilgesellschaft besser vernetzt werden. Ohne die Rente mit 63 könnte der Staat viel Geld sparen. Das zeigt jetzt eine Bertelsmann-Studie. Pro Rentnerjahrgang sind es demnach 9,5 Milliarden Euro. Etwa 125.000

1000 meist erfahrene Fachkräfte würden länger im Job bleiben. Früher gehen dürfen bisher alle mit 45 Beitragsjahren. Die Angriffe zwischen den USA und dem Iran gehen weiter. Iranische Drohnenattacken haben den Flughafen von Kuwait getroffen. Ein Mensch wurde getötet, Dutzende weitere verletzt. Der Iran spricht von einer Reaktion auf US-Angriffe, beispielsweise auf einen iranischen Öltanker. Thomas Müller und Mats Hummels wollen gemeinsam ins Fußballbusiness einsteigen. Laut Bild planen die beiden Weltmeister, den portugiesischen Erstligisten Estrela Amadora zu kaufen, zusammen mit einer Investorengruppe. Mit an Bord ist demnach auch Ex-Bayern-Keeper Jan Sommer. 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
2: 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Egészségedre.
0: Egészségedre. Aber habe ich gut gemacht. Oder zumindest kann ich jetzt Budapest sagen. Da achte ich drauf. Danke dir, Dana. 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
1: Energy. 18 Uhr haben wir es, ihr hört Energy gleich mit einem frischen neuen Track von Glockenbach zusammen mit Sam Harper. Lost gibt's hier in 10 Minütchen. Jetzt geht's weiter mit Juste, Turn the Lights Off und ich bin's, Vivi. Schönen Abend euch.

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6: So, du bekommst sofort jetzt 100 Euro. Die kannst du jetzt innerhalb der nächsten Sekunden gewinnen, wenn du uns sagst, was hier rauskommt.
7: Was ist schwerer? 1 Kilogramm Federn oder 1 Kilogramm Gold?
6: Was ist schwerer? 1 Kilo Federn oder 1 Kilo Gold? So, ernst gemeinte Frage. Eine Echtzeitüberweisung geht raus. Das Geld wird unser Konto heute verlassen. 0137 90 30 200. Ruf ganz schnell an. Löst die Frage unter 0137 90 30 200. Für 50 sind aus allen deutschen Netzen. Mit Leitung 3 bist du live in der Show.
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6: Was ist schwerer? 1 Kilogramm Federn oder 1 Kilogramm Gold, Freunde? 100 Ocken jetzt für dich zu haben. 0137 90 30 200. Runde ist hiermit freigegeben. 0137 90 30 200. Für 50 sind aus allen deutschen Netzen. Der Jackpot ist bei mir im Studio. Die Chrissy. Ich grüße dich. Schönen guten Abend.
9: Ja, hello.
6: Hallo. Hi. Wie geht es Ihnen?
9: Sehr gut.
6: Gut, alles klar, bevor es peinlich wird, höre ich auf. Also, ganz kurz. Jetzt bitte, ist schon jemand? Nee, Freunde, ganz ehrlich, ihr müsst da wirklich... Ah, da rappelt es bereits im Karton. Wer hat sofort angerufen? Hallo? Hallo? Hallo? 3, 2...
9: Warte.
10: Hallo?
6: Ja, wer ist denn da?
10: Mirko Harz ist hier, hallo.
6: Ja, Herr Harz, was kommt denn raus?
10: Das bin ich. Ja, ich habe nichts gehört, ich sitze im Auto und die Rückkopplung.
6: Ja, dann nehmen wir uns einfach für den Herrn Harz mehr Zeit, alles klar, was kommt denn raus, Herr Harz?
10: Prima, danke. Beides gleich, beides 1 Kilo.
6: Richtig! Der Harz, Mirko, der Harz raus, der Harz.
9: Sehr schön.
6: Mirko.
10: Ja.
6: Bleib am Phone. Ich stelle dich rüber in die Direktüberweisungszentrale bei uns. Du kriegst das Geld innerhalb der nächsten Stunden. Ja, bleib dran.
10: Ja, ja. Das ist ja geil.
6: Da lacht er wie der Joker bei Batman. Alles Liebe. Ciao. So, machen wir weiter. So, machen wir direkt weiter, würde ich sagen. Los geht's. Und? Nee, da klingelt's nicht, sondern jetzt geht's los. So, wir fangen jetzt erst richtig an. Bist du dran geblieben? Neue Frage, neues Glück.
7: Wie viel Erde ist in einem Loch von 3 mal 3 mal 3 Metern?
6: So, wieder schnell sein, wieder Mirko Harz. Ne? Wie viel Erde ist in einem Loch von 3 mal 3 mal 3 Metern? Ruf jetzt direkt an. Mit Glücksleitung 3 bist du live in der Show unter 0137 90 30 200. Rasend schnell, wie das hier geht auf deinem Lieblingssender. Und du hast das Geld heute, das wird heute, ich verspreche, das Geld verlässt heute unser Konto in Richtung dein Konto, wenn du richtig löst. 0137 90 30 200 für 50 sind aus allen deutschen Netzen. Wie viel Erde ist denn in einem Loch von 3 mal 3 mal 3 Metern? Hast du die Lösung? Timo war schon mal in der vorherigen Sendung da und meinte das. Deine Lösung lautet...
11: Ich habe 27.000 Kubikliter.
6: Kubikliter?
11: Ja.
6: Aber Timo, das kann ja nicht richtig sein.
5: Oh, okay.
6: Ja, also das muss ich falsch geben. Ja, da bleibt mir gar nichts anderes übrig. Das ist nicht richtig. Timo, Chrissy ist noch mit der Sofortüberweisung beschäftigt. Ich mache Folgendes. Ich gebe 100 Euro obendrauf. Du gewinnst 200 Euro. Ich habe die Gewinnsumme jetzt verdoppelt. Ruf aber bitte schnell an. 0137 90 30 200. 200 Ocken für dich. Ja, ja, der Harz-Mirko hat 100 gekriegt. Du kriegst 200 jetzt. 0137 90 30 200 für 50 Cent aus allen deutschen Netzen. Nochmal die Frage.
7: Wie viel Erde ist in einem Loch von 3 mal 3 mal 3 Metern?
6: Wir haben Timo gehört, Chrissy, mit 27.000 Kubikliter. Das musste ich falsch geben.
9: Ja, das ist falsch.
6: Wie viel Erde ist in einem Loch von 3 mal 3 mal 3 Metern? 200 Euro jetzt für dich. Ruf jetzt an oder hast du die Lösung raus? Weißt du, was rauskommt? Frederike war auch schon mal in einer anderen Sendung da und meinte das. Na, was glaubst du, wie viel Erde in dem Loch ist?
11: Ja, das sind 27 Meter, würde ich sagen.
6: Meter?
11: Quadratmeter, Entschuldigung.
12: Ist leider auch nicht richtig.
6: Nein. Ist beides nicht richtig, aber wir wollen ja nur eine Lösung hören. Also ich lasse jetzt nur die erste Lösung. Ich muss da leider, komm, es geht um Geld. Chrissy, 200 Euro, was ist hier los?
9: Ja, ich weiß auch nicht, was los ist. 200 ist mir aber zu wenig. Ich lege nochmal ein 100er drauf. Dann sind wir bei 300 Euro Garantiegewinn. Und übrigens, das Geld geht heute raus für Echtzeitüberweisung.
6: Ja, und das geht ruckzuck. 0137 90 30 200. Du willst morgen zum Feiertag essen gehen. 300 Ocken für dich. 0137 90 30 200. Noch niemand, der meine Stimme gerade in seinem Telefon hört. Du willst morgen essen gehen? Du willst morgen was Schönes kaufen? Du willst morgen irgendwas machen? 0137 90 30 200. Für 50 Cent aus allen deutschen Netzen. Aber wie viel Erde, denk doch mal logisch, wie viel Erde ist denn in einem Loch? Von 3 mal 3 mal 3 Metern. Keine Raketenwissenschaft. Chrissy, ist da schon jemand in Glücksleitung 3? Was ist hier los? Wir haben noch viele Runden geplant und nicht mehr viel Zeit jetzt.
9: Nee, wir haben wirklich nicht mehr viel Zeit. Was und noch niemand in Leitung 3, noch niemand im Studio. Ich werde jetzt drastisch erhöhen.
6: Was heißt das?
9: Ich gehe jetzt von 300 Euro nicht auf 400, sondern auf 500 Euro garantierter Gewinn ab jetzt.
6: Was ist hier los? Was ist... Leute, hol dir doch 500 Ocken ab. Noch keiner im Studio. 0137 90 30 200. 0137 90 30 200 für 50 sind aus allen deutschen Netzen.
7: Wie viel Erde ist in einem Loch von 3 mal 3 mal 3 Metern?
6: Wir brauchen jetzt bitte deine richtige Lösung. Ralf war auch schon mal in der vorherigen Sendung da und meinte das.
12: Wie viel Erde ist denn nun in diesem Loch?
10: 27 Kubikmeter.
12: 27 Kubikmeter.
10: Exakt.
12: Nein, das stimmt auch nicht. Ralf, es ist nicht richtig.
6: Was sollen wir da machen? Was sollen wir tun? Es ist nicht richtig. Chrissy, dann brechen wir es ab. Dann lassen wir 500 Euro. Es ist mehr Geld, als wir dafür einsetzen wollen. Dann müssen wir es abbrechen. Hilft ja nichts. Ich weiß auch nicht, was machst du denn?
9: Auf keinen Fall. Ich breche jetzt nicht ab. Ich brauche wirklich nur einen einzigen, der das hier richtig löst. Okay, ich lege nochmal 100 drauf. Wir spielen jetzt um 600 Euro garantierter Gewinn und das Geld geht heute raus per Echtzeitüberweisung.
6: Ja, wenn jemand hier richtig löst... Wenn hier jemand im Studio richtig löst, dann geht das Geld per Echtzeitüberweisung heute auf dein Konto. 0137 90 30 200. Noch niemand bei uns im Studio. Liebes Radioland, reich mir jetzt mal bitte deine helfende Hand. 0137 90 30 200. Für 50 sind aus allen deutschen Netzen. Selten so eine Situation gehabt wie heute. Wie viel Erde ist denn in einem Loch von 3 mal 3 mal 3 Metern? Bitte jetzt, nimm dir bitte das Geld mit, Chrissy. Noch keiner bei uns gerade im Studio. Das gibt's nicht. Hört auf zu klopfen, liebe Regie. Die wollen schon weitermachen mit Musik. Mach jetzt was. Brech
9: Stange. Ja, ich mach was. Noch niemand, der im Studio gelöst hat. Okay, ich erhöhe jetzt nochmal. Ja. Also sage mal, was ist denn hier los? Lasst mich erhöhen und zwar nicht um 100, sondern ich gehe jetzt von 600 auf 150 mehr. 750 Euro garantierter Gewinn gibt es jetzt.
6: 700, wir kommen schon ganz... Leute, die klopfen von draußen an die Scheibe, weil die ins Studio wollen. Löse jetzt. 750 Euro für dich. 0137 90 30 200. Sobald wir einen Gewinner haben, alles gut, wir brauchen dich jetzt. 0137 90 30 200 für 50 Cent aus allen deutschen Netzen. Wie viel Erde ist in einem Loch von 3 mal 3 mal 3 Metern? Sag's mir bitte, hast du die Lösung raus? Dann sag sie. Cornelia war schon mal in einer anderen Sendung da und meinte das.
11: Genau, ich habe da jetzt kombiniert 27 Kubikmeter sind umgerechnet 27.000 Liter.
13: Nee, das ist nicht richtig.
6: Nee, das ist, es ist einfach alles falsch. Chrissy, wir sind auf der völlig falschen Fährte. Lass es uns abbrechen. Lass es. Das ist zu schwer für heute, denke ich mal. Ich weiß es nicht.
9: Also ich mache weiter. Auf jeden Fall mache ich weiter. Und zwar mit Kohle. Ich erhöhe jetzt nochmal. Ich gehe jetzt von 750 nicht auf 800, nicht auf 900, nicht auf 59.
6: Was?
9: Ich gehe auf satte 1.000 Euro garantierter Gewinn. Heute überwiesen, heute auf dem Konto, ab jetzt.
6: Ist dein Ernst, ja?
9: Ja.
6: 1.000 Euro gehen jetzt hier raus. Freunde, hast du die Lösung? Nur noch jetzt schnell. 0137 90 30 200. Kein Joke jetzt. Du kriegst für

0: Doch niemand hört meine Stimme in seinem Telefon. 0137 90 30 200 für 50 sind aus allen deutschen Netzen. Bitte löse es jetzt, da kommen doch nicht 27.000 Liter raus. Stell dich doch bitte bildlich auf einem Feld davor.
1: Wie viel Erde ist in einem Loch von 3 mal 3 mal 3 Metern?
0: Irgendeiner, irgendjemand, irgendwer, jetzt 0137 90 30 200. 0137 90 30 200 für 50 sind aus allen deutschen Netzen. Es geht sofort weiter mit Musik, liebe Regie. Wir haben noch niemanden, die spielen mir jetzt bereits den Schlusscount und ein. Chrissy, mach was, Brechstange jetzt.
2: Ja, ich mach was. Ich verdopple sofort die Gewinnchancen. Die, zur Glücksleitung 3 kommt die Glücksleitung 4 dazu. Wir haben jetzt die doppelte Gewinnchance in 3, 2, 1, jetzt.
0: Ich verspreche, die 1.000 Euro gehen raus. Das 1.000 Euro gehen raus, die verlassen unser Konto heute. Willst du sie haben? 0137 90 30 200. Ich suche nur jemanden mit der richtigen Lösung jetzt. 0137 90, 30, 200 für 50 sind aus allen deutschen Netzen. Wie viel Erde ist in einem Loch von 3 mal 3 mal 3 Meter? Ich könnte auch 9 mal 9 mal 9 Meter. Bitte sag's mir jetzt. Ich gebe keinen Tipp. Du musst es wissen. Du musst es sagen. Chrissy, mach was. Wir brauchen jetzt schnell einen Gewinner irgendwie. Wir haben keine Zeit mehr.
2: Nee, wir haben keine Zeit mehr. Ich verdopple jetzt nochmal die zweifache Gewinnchance auf die vierfache Gewinnchance.
0: Super.
2: Glücksleitung 9 und Glücksleitung 10 kommen dazu, weil noch niemand hier gelöst hat. In 3, 2, 1 ab jetzt.
0: Ganz kurz, Gewinnchance für dich vervierfacht. Jede Sekunde kann es klingeln. 0137 90 30 200. Jede Sekunde kann es soweit sein. 0137 90 30 200 für 50 sind aus allen deutschen Netzen. Mein Gott, es geht um 1.000 Euro. Wie viel Erde ist in einem Loch von 3 mal 3 mal 3 Metern? Wir haben keine Zeit mehr. Regie, lasst mich in Ruhe. Ich habe gesagt, ich mache einen Gewinner. Es hat noch nicht geklingelt. Jede Sekunde kannst du zu uns ins Studio kommen. 0137 90 30 200. 0137 90 30 200 für 50 sind aus allen deutschen Netzen. Chrissy, ich bitte dich um drastischere Maßnahmen, denn es ist hier bei uns. Hier bei uns tatsächlich, ich schau mal in Leitung 10, da ist niemand, das ist nicht zu fassen. Also ich brauche einen Gewinner.
2: Ja, ich sehe es noch, niemand in den ganzen Leitungen. Ich verdopple jetzt ein letztes Mal von der vierfachen Gewinnchance auf die achtfache Gewinnchance. Mit Glücksleitung 14, krass. Glücksleitung 15, Glücksleitung 16 und Glücksleitung 17. Ab jetzt!
0: Achtung, jede Sekunde zählt. 0137 90 30 200. Jede Sekunde kannst du zu uns kommen. 0137 90 30 200 für 50 sind aus allen deutschen Netzen. Sag mal, der kommt doch nicht 27.000 Kubikliter, nicht 27 Quadratmeter, wie Frederika gesagt hat, oder Ralf hat 27 Kubikmeter gesagt, oder Cornelia 27.000 Liter. Es ist nicht richtig.
1: Wie viel Erde ist in einem Loch von 3 mal 3 mal 3 Metern?
0: Chrissy, bitte mach was, wir haben keine Zeit mehr.
2: Nee, wir haben keine Zeit und noch niemand hier, der richtig im Studio gelöst hat. Ich gehe jetzt auf die zehnfache Gewinnchance.
0: Oh
2: ich mache die 10 voll. Glücksleitung 24 und Glücksleitung 25 kommen dazu. Und diese zehnfache Gewinnchance führt ins Studio.
0: Achtung! Jede Sekunde kann es jetzt klingeln. Ich brauche jetzt einen Menschen da draußen. Hast du ein Telefon und die richtige Lösung? Hol dir 1.000 Euro auf dein Konto. 0137 90 30 200. Noch niemand bei uns gerade im Studio. 0137 90 30 200. Es ist die Chance auf 1.000 Euro. Wie viel Erde ist denn in einem Loch? Verdorre noch eins. 0137 90 30 200 für 50 sind aus allen deutschen Netzen. Ihr macht es euch zu schwer. Ich brauche die richtige Lösung jetzt. Jede Sekunde zählt. Jede Sekunde, Chrissy, du kannst nichts mehr machen. Oder geht noch irgendwas?
2: Es geht
0: die
2: noch was.
0: Sekunden.
2: Brechstange, 13-fache Gewinnchance gibt es jetzt mit der Glücksleitung 31, Glücksleitung 32 und Glücksleitung 33. Es wird jetzt klingeln, ab jetzt.
0: Achtung, es muss klingeln. Wenn du eine der 13 Leitungen triffst, dann bleib am Telefon. 0137 90 30 200. Ich verspreche, 1.000 Euro verlassen heute unser Konto in Richtung deines Kontos, wenn du richtig löst. Hier im Studio 0137 90 30, 200. Gott, wir haben keine 120 Sekunden mehr. Jede Sekunde kann es jetzt klingeln. 0137, 90, 30, 200. Immer noch niemand im Studio, noch kein Telefonklingeln im Studio zu hören. 0137, 90, 30, 200. Für 50 sind aus allen deutschen Netzen. Wie viel Erde ist in einem Loch von 3x3x3 Metern? Ich brauche jetzt bitte deine richtige Lösung. Immer noch kein Telefonklingeln. 13-fache Gewinnchance. Es wird innerhalb der nächsten 60, 59, 58. Es ist, Leute, 0137, 90, 30, 200. 1.000 Euro gehen jetzt hier raus. Du kannst sie dir holen. 0137, 90, 30, 200. 0137, 90, 30, 200. Für 50 sind aus allen deutschen Netzen. Ich brauche einen Menschen, der die Frage jetzt beantwortet.
1: Wie viel Erde ist in einem Loch von 3x3x3 Metern?
0: Es muss klingeln. Es muss, es gar noch kein Telefonklingeln im Studio zu hören. Noch kein Telefonklingeln hier im Studio zu hören. 0137, 90, 30, 200. 0137, 90, 30, 200. Für 50 sind aus allen deutschen Netzen. Grissi, bei uns ist angerichtet.
2: Es ist angerichtet. 1.000 Euro Garantiegewinn.
0: Und das geht heute raus. Das verlässt unser Konto in Richtung dein Konto. Aber wir brauchen die richtige Lösung jetzt. Sag sie uns. 0137 90 30 200. 0137 90 30 200. Immer noch kein Telefonklingeln im Studio. 0137 90 30 200. Für 50 Cent aus allen deutschen Netzen. Löst das Ding, durchgestellt mit dem Chance-Button. Hallo, wer ist dran? Hallo? Sag was. Sag was, wenn du angerufen.
3: Hallo?
0: Ja, deine Lösung bitte.
3: Hallo?
0: Lösung bitte.
3: Null. Es ist keine Erde in einem Loch.
0: Richtig, du hast gewonnen. Bleib am Telefon.
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1: Paula Stella hat keinen Bock mehr auf die Liebe und das zeigt sie sehr deutlich in ihrem neuesten Track Lovesick. Den hört ihr hier gleich. Jetzt geht's weiter mit Tiffany Ares und ich bin's, Bibi. Hallöchen.

Als Paula Stella durch Tschechien gefahren ist, ist sie durch einen Ort gefahren, der Lovosice heißt. Ich hoffe, ich spreche es richtig aus. Und dieses Wort hat sie an das englische Wort lovesick erinnert. Deswegen hat sie darüber einen Song geschrieben und zurück in Berlin direkt nach ihrer Reise aufgenommen. Und hier ist er jetzt für euch. Paula Stella mit lovesick. 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
2: In Bonn ist eine wichtige Autobahnbrücke über den Rhein kurzfristig gesperrt worden. Bei Überprüfungen wurden auf der Friedrich-Ebert-Brücke im Zuge der A565 Schäden am Tragwerk entdeckt. Es gab bereits ein Fahrverbot für Lkw über 7,5 Tonnen. Seit dem Nachmittag ist der Autobahnabschnitt jetzt bis auf Weiteres ganz dicht. Die Brücke zählt zu den wichtigsten Verkehrsachsen der Region. In Bonn kommen Kinder, Jugendliche und Familien an Fronleichnam kostenlos ins Freibad. Der Kinderschutzbund schenkt ihnen den Eintritt zum 60. Jubiläum. Alle Bonner Freibäder machen bei der Aktion morgen mit. Die Gratistickets gibt es direkt an der Kasse. Vor Ort sind auch Extras geplant, etwa ein Kinderrechte-Quiz.
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2: Im Studio Gisa Weber. Die Bundesregierung ist bei den Vereinten Nationen in New York gescheitert. In den kommenden Jahren wird Deutschland nicht im UN-Sicherheitsrat sitzen. Die Vollversammlung hat sich stattdessen für Österreich und Portugal entschieden. Bislang war Deutschland noch nie bei so einer Wahl durchgefallen. Mehr recyceln und reparieren statt einfach wegwerfen. Das soll in Deutschland noch stärker gemacht werden. Die Bundesregierung hat heute ein Programm dafür auf den Weg gebracht. Vor allem bei wichtigen Rohstoffen, die wir aktuell meist importieren, soll die Recyclingquote erhöht werden. In Hessen darf der Verfassungsschutz die AfD beobachten. Die Partei wird als rechtsextremer Verdachtsfall eingestuft. Das hat das Verwaltungsgericht in Wiesbaden entschieden. Da hieß es, es gebe genug Hinweise, dass die AfD gegen die freiheitlich-demokratische Grundordnung vorgehen will. Bundesliga-Absteiger Wolfsburg hat einen neuen Trainer. Tobias Strobel kommt vom Drittligisten Verl. Der bisherige Trainer Dieter Hecking ist seit kurzem der neue Geschäftsführer Sport bei Wolfsburg.

0: 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Energy's an mit Best neuen Hits mit mir, Vivi. Das war heute Thema bei Energy am Morgen. Influencer Levi Pennell sucht ja jedes Jahr das Boomer-Wort des Jahres. Und da fragt er sich halt, welches Wort klingt so richtig alt. Wir waren für euch beim Roten Teppich beim Deutschen Filmpreis und haben mal die Promis gefragt. Harriet Herbig Matten und Runa Greiner von Maxton Hall, die haben Folgendes gesagt.
1: Ich würde dann ChatGPT.
2: Ja, das klingt ein bisschen nach meinem Heimatdialekt. Nun, habe ich mal ChatGPT gefragt. Super.
0: Jannis Niebühner feiert Drückeberger zum Beispiel und Colleen Fernandes sagt das hier.
3: Ah, ja, ich glaube, Hope gewinnt. Das scheint die Leute irgendwie beschäftigt zu haben. Ja.
0: Okay, Colleen ist also für Hope und dann hätten wir noch Ex-Kulturstaatsministerin Claudia Roth.
4: Ich finde ChatGPT, das finde ich cool.
0: Also ich vote ganz klar für Hope. Das ist für mich tatsächlich dieses Jahr das Boomerigste, was ich jemals erlebt habe, dass Leute da irgendwelche KI-Videos zu einem Wahl erstellen.
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um 20 Uhr an diesem Mittwoch, an dem wir gleich euren Reiseplaner spielen, denn wir empfehlen euch ganz arg Budapest und vor allen Dingen das Sziget Festival im August mit einem großartigen Line-Up. Wer da alles spielt und wie der ganz kostenlos auf unseren Nacken hinkommt, das verrate ich euch alles gleich. Vorher aber noch Dermot Kennedy mit immer den besten neuen Hits.

0: So, und jetzt alle ab Richtung Ungarn.
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Manchmal spricht man ja auch in Klischees, weil es einfach Zeit spart. Ne? Zum Beispiel unsere Freunde in England. Jetzt, wo es auch zur WM geht, eine Sache können sie gar nicht, nämlich Elfmeter. Also das ist historisch bewiesen. Nämlich, was sie aber richtig gut können, sind Girlgroups. So, die Mutter aller Girlgroups, die Spice Girls natürlich, aber auch die Sugar Babes. Und jetzt gibt's eine neue dreiköpfige Girlgroup aus London. Flow heißen die. Auch wahnsinnig erfolgreich jetzt mit Leak It und immer den besten.

0: Immer die besten neuen Hits. Hört ihr hier bei Energy gleich mit Nico Santos für euch. Außerdem Yücel und Harrison macht den Anfang.
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0: Ein 87 Minuten langer Song. Darum geht's jetzt hier.
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0: Immer die besten neuen Hits hört ihr hier bei Energy. Gleich Dominik Feig für euch. Außerdem Miles Smith und Kamrat macht den Anfang.
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Den US-amerikanischen Singer Dominic Fike haben wir jetzt hier bei Energy. Kommt ursprünglich aus dem Staat Florida. Ist eine typische Künstlergeschichte, wie ich finde. Auch ganz tragisch. Also man sagt ja auch, dass sich die größte Kreativität aus Leid und Schmerz speist. Und bei ihm scheint es auch so zu sein. Die Mutter war drogenabhängig, war auch Großteil seiner Jugend im Gefängnis. Er hat sich immer um seine jüngeren Geschwister gekümmert. Und aus all dem, was natürlich wahnsinnig tragisch ist, und so sollte es ja natürlich nicht sein, dass die Mutter im Gefängnis und drogenabhängig ist und man sich selbst um die eigenen Geschwister kümmert und deren Aufwachsen. Daraus ist eben ganz viel große Kunst entstanden. White Keys zum Beispiel. Dominic Fike mit immer den besten neuen.

um 21 Uhr an diesem Mittwoch. Hoffe, es geht euch gut. Ich will euch gleich mal ein bisschen so in mein größtes Hobby entführen, nämlich in die Welt des Tennis. Ich weiß, es klingt unglaublich langweilig. Loser-Sport so. Also kann ich mit umgehen, wenn man das zu mir sagt. Aber es gibt eine Heldengeschichte, die sich hoffentlich bald erfüllt, nämlich die von Alexander Zverev, der gerade vor seinem größten Erfolg steht. Warum es sich lohnt, gleich zuzuhören, zumindest hoffe ich das. Gleich vor, jetzt aber noch Chasté mit immer den besten neuen Hits.

Die ganze Sportwelt schaut gerade nach USA, Mexiko und Kanada, aber wir schauen nach Frankreich. Alexander Zverev steht da nämlich im Halbfinale der French Open, dem wichtigsten Sandplatzturnier der Welt, das er noch nie gewinnen konnte. Genauso wenig wie die anderen großen Grand Slams. Mittlerweile ist er 29 Jahre alt und jagt eigentlich seine ganze Karriere genau dem hinterher. Hat es aber noch nie geschafft. So, zu Anfang seiner Karriere gab es drei, die älter waren als er, gegen die er nie gewinnen konnte. Absolute Tennislegenden, Nadal, Djokovic und Federer. Und seit ein paar Jahren gibt es Jüngere, die er nicht mehr schlagen kann, nämlich Sinner und Alcaraz. Und jetzt sind alle raus. Und er hat die große, große Chance, zum allerersten Mal eben seinen Lebenstraum zu erreichen und ein großes Grand-Slam-Turnier zu gewinnen. 29 Jahre ist er mittlerweile. Und ich bin kein großer Zverev-Fan, muss ich ganz ehrlich sagen. Aber natürlich habe ich wahnsinnigen Respekt vor seiner sportlichen Leistung. Und ich denke so krass an ihn, weil es ist so, alle, die ganze Tenniswelt sagt jetzt oder nie. Also wenn Zverev jetzt kein Grand Slam gewinnt, dann wird er es nie wieder schaffen, weil eben die Chance noch nie so groß war, weil eben all seine großen Konkurrenten verletzt und oder ausgeschieden sind. Und deshalb schaut die Welt gerade nach Paris auf die schmalen Schultern von Alexander Zverev. Übermorgen ist das Halbfinale und am Sonntag dann das große Finale, wenn er dann einziehen sollte. Und ich weiß nicht, mir nötigt das eben ganz viel Respekt ab, so lange einem Traum hinterher zu jagen und ihn jetzt zum allerersten Mal erreichen zu können. Wir halten euch da auf dem Laufenden.

Christo Sirandi haben wir jetzt hier bei Energy, ein britischer Singer-Songwriter, der heraussticht, finde ich, mit seiner ganz klaren Stimme, der dann auch oft genommen wird von EDM-Künstlern, wenn es darum geht, die Vocals zu besetzen, Du Colors zum Beispiel. Ich mag ihn aber immer am liebsten, wenn er seine eigene Musik hervorbringt. Good Old Days zum Beispiel. Christo Sirandi wird immer den besten neuen.

0: Immer die besten neuen Hits. Hört euch hier bei Energy gleich mit J-Lo für euch. Außerdem Leonie und Kygo macht den Anfang.
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0: So, es ist Mitte der Woche, es ist Juni, somit ist ja die schöne Zeit vom Mai, wo immer so viele Feiertage waren, vorbei. Aber es könnte noch schlimmer sein.
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0: Eine neue Runde mit meiner lieben Kollegin Annika.
2: Hallo Julian.
0: Annika, die Aussage, die ich heute für dich dabei habe, ist folgende. Das Land mit den wenigsten gesetzlichen Feiertagen ist die Schweiz. Fakt oder Fake?
2: Oh, also ich bin ja immer der Meinung, die Schweiz hat alles, ja? Die haben eine lustige Sprache, die haben wahnsinnig viel Geld, schöne Berge und die werden nicht die wenigsten gesetzlichen Feiertage haben. Oder vielleicht, weil sie eh immer frei haben, keine Ahnung, was machen die da? Kleiner Schweiz, hey, sorry, ich liebe euch. Tolle Fußballnationalmannschaft. Ich sage jetzt einfach mal, das ist ein Fake, dass die wenigsten haben.
0: Das Land mit den wenigsten gesetzlichen Feiertagen ist die Schweiz, ist aber tatsächlich ein
3: Fakt.
0: Da gibt es landesweit nur einen Feiertag. Was? Den Nationalfeiertag am 1. August.
2: Was?
0: On top gibt es natürlich auch noch die christlichen Feiertage, ja, und die einzelnen Kantone. Aber die haben also wirklich nur einen gesetzlichen landesweiten Feiertag.
2: Dann möchte 1.
0: August.
2: Ja, ich möchte mich entschuldigen, liebe Schweiz, ihr seid super und ihr arbeitet hart. Also wie wir jetzt wissen, umso mehr. Toll, wow.
0: Ja, vielleicht ist auch das der Grund, warum die halt auch so reich
2: Geld
0: sind.
2: Geld haben,
0: ne?
2: Weil sie nur arbeiten. Ja. Aber Leute, das kann nicht das
0: und
2: Ziel sein.
0: Und da hat Friedrich Merz hier wieder mit seiner These recht, dass wir zu wenig arbeiten in Deutschland.
2: Buh.
0: So, danke dir, Annika.
2: Danke dir, Julia.

0: Immer die besten neuen Hits hier bei Energy. Gleich UGL für euch. Außerdem haben wir Clock Clock und Nico Santos macht den Anfang.
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Energies an bei euch, Mittwochnacht, Mittwochabend, aber das Wachbleiben, es hat sich gelohnt, beziehungsweise wer will bei diesem sommerlichen Tag eigentlich jetzt schon ins Bett gehen, wenn er nicht eben muss. Insofern ist es perfekt, dass wir jetzt Ugel hören, den französischen DJ, der einen neuen Song am Start hat, Moving to the Sun. Ugel spielt die Karriere seines Lebens, ist auch beim Coachella aufgetreten, bei der Mutter aller Festivals. Und jetzt macht er einfach so weiter. Ugel, Moving to the Sun, gemeinsam mit Email, Angel und Ultranati und immer die besten neuen Hits.

0: Julia.
1: Es gibt fantastische Nachrichten von der Sendung mit mehr Maus. Kaulitz und Kaulitz geht in die dritte Staffel auf Netflix. Worum es in der Staffel hauptsächlich geht und wann sie erscheint, das verrate ich euch alles gleich. Außerdem kommen auch die beiden Brüder zu Wort, Bill und Tom. Vorher ist aber noch Somber mit immer den besten neuen Hits. Homewrecker.

0: So, und es gibt bald Sendungen mit noch mehr Maus. Ich bin zwar eigentlich dafür, dass man dieses mausig abschafft. Also ich finde, der Hype ist drüber, aber eben nicht bei Tokyo Hotel. Also das sind die OGs, die OG-Mäuse, die dürfen das weiterhin sagen. Und es gibt fantastische Nachrichten von den beiden, denn hört mal, was Bill und Tom von Tokyo Hotel auf Instagram jetzt gerade verraten haben.
1: Oh, Staffel 3, Maus, endlich hat das Leben wieder einen Sinn.
2: Ein Jahr ist rum, kannst du es glauben?
1: Ja, irgendwie schon.
2: Sag mal, es geht weiter.
1: Staffel 3, Kaulitz und Kaulitz, am 23. Juli.
3: Nur auf Netflix.
0: Yes, 23. Juli, das ist ein Donnerstag, da kommt die dritte Staffel von Kaulitz und Kaulitz raus. Dieses Mal soll es wohl viel um die Heimat der beiden gehen, also Magdeburg. Und im Dezember, dann werden die beiden ja auch moderieren. Wetten das in Halle, also auch in Sachsen-Anhalt. Insofern bin ich gespannt. Ich bin auch, also wirklich, ich muss auch sagen, Riesenfan von Kaulitz und Kaulitz. Eine Serie, die so toll amerikanisch ja auch geschnitten ist und man sich zum ersten Mal als Deutscher dabei fühlt, man denkt, aha, so könnten Dokumentationen über Deutsche auch funktionieren. Finde ich fantastisch, freue mich auf die dritte Staffel, bin auch Fan einfach deren Lebens, so, auch deren Podcast. Insofern freue ich mich nochmal, am 23. Juli kommt die dritte Staffel von Kaulitz und Kaulitz.

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1: Eine fantastische Synergie hören wir jetzt hier bei NRG, bestehend aus Martin Garrix, somit der größte EDM-Künstler der letzten 10 Jahre, der die Hand gereicht hat oder sie auch genommen hat. Ich weiß nicht, wer wen zuerst kontaktiert hat, aber auf alle Fälle ist die andere Hand stark tätowiert und gehört einem jungen britischen Singer-Songwriter namens Ed Sheeran. Repeated heißt der Song, den hören wir jetzt, immer die besten neuen Hits. 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

0: Immer die besten neuen Hits. Hört ihr hier bei Energy gleich mit Sarah Larsson für euch. Außerdem hören wir Michael Schulte und Leonie macht den Anfang.
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0: So, und jetzt alle ab Richtung Ungarn.
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0: Immer die besten neuen Hits hier bei Energy. Gleich mit Mark Atlas für euch. Außerdem Harry Styles und Alex Warren macht den Anfang.
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Atlas hören wir jetzt hier bei Energy. Ein 19-jähriger Singer-Songwriter aus Deutschland, aus Lohne, wo man sehr groß träumt, der hat im Interview verraten, ich will so groß wie Coldplay werden. Und that's the spirit, Mark Atlas. That's the spirit. You Against My Love, so heißt der neue Song, hören wir jetzt immer die besten neuen Hits.

um 23 Uhr an diesem Mittwoch. Lasst uns jetzt die letzte Stunde des Tages noch ganz entspannt gemeinsam ausklingen. Freue mich sehr, dass ihr mit dabei seid. Gleich mit Dermot Kennedy. Funeral heißt der Song. Außerdem Felix Jähn und Kamrat macht den Anfang. Hug Yourself und immer die besten neuen Hits.

0: Ein 87 Minuten langer Song. Darum geht's jetzt hier.
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Gracie Abrams hören wir hier bei Energy, die US-amerikanische Singer-Songwriterin. Wahnsinnig erfolgreich, vor allem jetzt in den letzten 2 Jahren wirklich alles abgeräumt. Geht auch auf große Welttournee und kommt auch nach Deutschland, nach Berlin, und zwar im kommenden Mai. Also noch ein bisschen hin, aber jetzt sind noch Tickets da. Am 12. und 13. Mai, 2 Tage hintereinander, spielt sie in der großen Uber Arena zu Berlin. Tickets sind noch zu haben, müsste aber schnell sein. So, jetzt Hit the Wall. Gracie Abrams, immer die besten neuen Hits. Okay.

0: Immer die besten neuen Hits hier bei Energy. Gleich Milo für euch. Außerdem Michael Patrick Kelly und Harrison macht den Anfang.
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Die ganze Sportwelt schaut gerade nach USA, Mexiko und Kanada, aber wir schauen nach Frankreich. Alexander Zverev steht da nämlich im Halbfinale der French Open, dem wichtigsten Sandplatzturnier der Welt, das er noch nie gewinnen konnte. Genauso wenig wie die anderen großen Grand Slams. Mittlerweile ist er 29 Jahre alt und jagt eigentlich seine ganze Karriere genau dem hinterher. Hat es aber noch nie geschafft. So, zu Anfang seiner Karriere gab es drei, die älter waren als er, gegen die er nie gewinnen konnte. Absolute Tennislegenden, Nadal, Djokovic und Federer. Und seit ein paar Jahren gibt es Jüngere, die er nicht mehr schlagen kann, nämlich Sinner und Alcaraz. Und jetzt sind alle raus. Und er hat die große, große Chance, zum allerersten Mal eben seinen Lebenstraum zu erreichen und ein großes Grand Slam Turnier zu gewinnen. 29 Jahre ist er mittlerweile. Und ich bin kein großer Zverev-Fan, muss ich ganz ehrlich sagen. Aber natürlich habe ich wahnsinnigen Respekt vor seiner sportlichen Leistung. Und ich denke so krass an ihn, weil es ist so, alle, die ganze Tenniswelt sagt jetzt oder nie. Also wenn Zverev jetzt kein Grand Slam gewinnt, dann wird er es nie wieder schaffen, weil eben die Chance noch nicht so groß war, weil eben all seine großen Konkurrenten verletzt und oder ausgeschieden sind. Und deshalb schaut die Welt gerade nach Paris auf die schmalen Schultern von Alexander Zverev. Übermorgen ist das Halbfinale und am Sonntag dann das große Finale, wenn er dann einziehen sollte. Und ich weiß nicht, mir nötigt das eben ganz viel Respekt ab, so lange einem Traum hinterher zu jagen und ihn jetzt zum allerersten Mal erreichen zu können. Wir halten euch da auf dem Laufenden.

0: Immer die besten neuen Hits hier bei Energy. Mittwochnacht, ich bin Julian. Schön, dass ihr mit dabei seid. Gleich die Jungs von Fastboy für euch. Außerdem hören wir Miles Smith und Miley Cyrus. Macht den Anfang.
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Es ist spät geworden hier bei Energy an diesem Mittwoch, so spät, dass ich raus bin für heute. Schön, dass ihr mit dabei wart. Ihr hört mich, wenn ihr wollt, morgen wieder ab 20 Uhr. Da freue ich mich drauf. Bis dahin, komplett gute Nacht. Hier gibt's zum Abschied die Jungs von Fastboy mit Beautiful Life. Und ich sage ciao, ich bin raus. Bis morgen.

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3: 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Es war nichts Kriminelles dabei. 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Die haben nur gesagt, naja, war alles in Ordnung. Und dann haben wir die Frau mit den 55 Koffern, die alleine gereist ist, wieder in die Schweiz einreisen lassen.
2: Vielleicht brauchte sie viele Outfits, Wechseloutfits.
3: Aber wo ist man denn mit 55 Koffern,
2: keine
3: mit einem Sprinter
2: Ahnung.
3: Im Urlaub?
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